0: Tage pro Jahr und versichertem. Nach einer Attacke auf einen Bahnmitarbeiter zwischen Offenburg und Karlsruhe ist ein 36-jähriger Fahrgast wieder auf freiem Fuß. Gegen den vorbestraften Mann war Haftbefehl wegen gefährlicher Körperverletzung beantragt worden. Das Amtsgericht hat das aber abgelehnt. Thomas Bock berichtet.
1: Ein Sicherheitsmann der Bahn flog heftig gegen die Tür des Zuges, der mit 120 Stundenkilometern unterwegs war. Die Tür wurde offenbar aus der Verankerung gerissen und der Mann stürzte hinaus. Sein Zustand soll nach wie vor kritisch sein. Ermittelt wird jetzt nicht nur, was bei der Prügelei geschah, sondern auch, warum sich die Tür öffnete und ob dabei ein Sicherheitsmangel vorlag.
0: Aus Sicht von CDU-Chef Merz ist der Rücktritt von Unionsfraktionschef Spahn richtig und unvermeidlich gewesen. Glaubwürdigkeit sei in der Politik das höchste Gut, so Merz. Spahn hat seinen Rücktritt angekündigt, nachdem er auch parteiintern unter Druck geraten war, weil er die Hilfe einer Leihmutter in den USA in Anspruch genommen hat. Die Nachfolge für Spahn will Merz noch in diesem Monat regeln. Große Unternehmen in der Europäischen Union dürfen unverkaufte Kleidung und Schuhe künftig nicht mehr einfach vernichten. Eine entsprechende EU-Vorschrift gilt ab heute und soll dafür sorgen, dass betroffene Firmen ihre Ware etwa erneut verkaufen oder spenden, anstatt sie wegzuschmeißen. Bisher gilt die Entsorgung teils günstiger, als Produkte zu lagern, aufzuarbeiten oder wieder zum Verkauf anzubieten.
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1: Und jetzt ganz frisch die aktuelle von Flo, Leak It.
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2: Mit Oliver Urbanke. Bei der Fußball-WM hat England das Spiel um Platz 3 gewonnen. In einer Partie mit insgesamt 10 Toren setzte sich das Team von Thomas Tuchel gegen Frankreich mit 6:4 durch. Für Frankreich traf Mbappé doppelt und steht jetzt mit 10 Turniertoren allein an der Spitze der Torjägerliste vor Messi. Heute Abend spielen dann Spanien und Argentinien in New Jersey um den WM-Titel. CDU-Chef und Bundeskanzler Merz will noch im Juli die Nachfolge von Jens Spahn als Fraktionsvorsitzenden der Union im Bundestag klären. CSU-Fraktionschef Hoffmann übernimmt das Amt vorübergehend, bis eine Nachfolge feststeht. Spahn war in die Kritik geraten, weil er und sein Mann Eltern mit Hilfe einer Leihmutter in den USA geworden waren. Eine Leihmutterschaft in Deutschland ist verboten. Die CDU spricht sich gegen eine Legalisierung aus. Laut Bundesinnenminister Dobrindt ist in Deutschland jederzeit mit dem Risiko von Anschlägen zu rechnen. Er stuft die Bedrohungslage darum jetzt als hoch ein. Anschlagspläne gegen Deutschland seien klar erkennbar, sagte er der Welt am Sonntag. Der Nachrichtendienst soll deswegen in bestimmten Situationen mehr Befugnisse bekommen und unabhängig von der Polizei eingreifen dürfen. Seit Anfang der Woche brennt es im Müritz-Nationalpark in Mecklenburg-Vorpommern. Das Feuer ist inzwischen eingekesselt worden, heißt es vom zuständigen Landratsamt. Demnach wurden sogenannte Wasserriegel aufgestellt. Die bewässern den Boden und die Bäume auf der Waldfläche, die bisher nicht brennt. Das soll verhindern, dass sich das Feuer weiter ausbreiten kann. Es hatte zuletzt eine Fläche von knapp 400 Hektar erreicht. Der Bevölkerungsschutz soll moderner werden. Dafür arbeitet das Bayerische Rote Kreuz jetzt enger mit dem Deutschen Zentrum für Luft- und Raumfahrt zusammen. Bayern-Reporter Leon Stojanovic in Oberbayern, die wollen ja viel auch auf KI und Drohnen setzen.
3: Die sollen dann unter anderem eingesetzt werden, um den Rettern vor Ort bessere Lagebilder aus der Luft zu geben und ihnen dabei zu helfen, sich in schwierigem Gelände fortzubewegen. Im Zuge dieser Kooperation werden diese Systeme auch immer weiterentwickelt. Beim Brand am Saurüsselkopf im Mai zum Beispiel wurde auch schon eine neue Forschungsdrohne vom BRK eingesetzt.
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1: Und jetzt die aktuelle von Tame Impala, Dracula.
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2: Mit Oliver Urbanke. Kylian Mbappé ist neuer WM-Rekordtorschütze. Mindestens bis heute Abend. Im Spiel um Platz 3 gegen England traf Frankreichs Kapitän doppelt und steht damit bei 22 WM-Toren, womit er Lionel Messi überholt hat. Der hatte zuvor den bisherigen Rekord von Miroslav Klose eingestellt. Trotz der Rekordtreffer verlor Frankreich das Spiel gegen England mit 4:6. Heute Abend kann sich Messi den Rekord zurückholen. Im WM-Finale spielt er mit Argentinien gegen Spanien. Große Unternehmen in der Europäischen Union dürfen unverkaufte Kleidung und Schuhe künftig nicht mehr einfach vernichten. Eine entsprechende EU-Vorschrift gilt ab heute. Dieter Ebeling berichtet.
3: Künftig müssen die Firmen ihre unverkaufte Kleidung entweder spenden und verschenken oder aber sie günstiger verkaufen. Nur wenn das alles nicht funktioniert, dürfen die Textilien vernichtet werden. Der Handelsverband Deutschland sieht darin neue Chancen für Verbraucher. Es könnte mehr reduzierte Ware über Outlets oder Secondhand-Kanäle geben.
2: Fast die Hälfte aller Beschäftigten in Bayern will laut einer DAK-Umfrage vorzeitig in Rente gehen. 47% planen einen früheren Ausstieg aus dem Berufsleben, besonders häufig ältere Arbeitnehmer mit gesundheitlichen Problemen. Die Bundesregierung plant derweil, das gesetzliche Renteneintrittsalter weiter anzuheben. Bundeswirtschaftsministerin Reiche will bei der Solarförderung kürzen. Kritik gibt's aus der Branche. Die Pläne seien aus der Zeit gefallen und zehntausende Jobs würden dadurch gefährdet, heißt es vom Bundesverband Solarwirtschaft. Für Strom aus kleineren Solaranlagen, die ab 2027 errichtet werden, soll es Reiche zufolge nur noch 3 Jahre lang eine garantierte Vergütung geben. Kann der Koffer noch kostenlos als Handgepäck mit an Bord oder ist er schon zu groß? Aus Sicht der Verbraucherzentralen sind die Regeln der Fluggesellschaften hierzu unübersichtlich. Deswegen brauche es dringend Klarheit, was Airlines ohne Mehrkosten mitnehmen. Laut EU-Recht müssten Fluggesellschaften zwar angemessenes Handgepäck kostenlos transportieren, was angemessen ist, lege aber jede Airline für sich selbst fest.
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3: Mit Oliver Urbanke. Guten Morgen. Mit einem Torfestival haben sich England und Frankreich aus der Fußballweltmeisterschaft verabschiedet. 6:4 setzten sich die Engländer im Spiel um Platz 3 am Ende durch. Dabei gab es unter anderem einen Dreierpack von Bukayo Saka und zwei Treffer von Mbappé. Der Franzose ist damit, zumindest bis zum Finale zwischen Spanien und Argentinien, neuer WM-Rekordtorschütze mit insgesamt 22 Treffern. Die gesetzlichen Krankenkassen sehen mit dem beschlossenen Sparpaket der schwarz-roten Koalition eine nötige Stabilisierung erreicht, aber keinen Spielraum für mögliche Abschwächungen der Maßnahmen. Das Sparpaket habe eine Grundlage geschaffen, um die Kassenbeiträge in den kommenden 2 Jahren stabil zu halten, sagt Kassenchef Blatt. Die Maßnahmen sollen ab kommendem Jahr Milliardenbeiträge einsparen. Große Unternehmen in der Europäischen Union dürfen unverkaufte Kleidung und Schuhe künftig nicht mehr einfach vernichten. Eine entsprechende EU-Vorschrift gilt ab heute und soll dafür sorgen, dass betroffene Firmen ihre Ware etwa erneut verkaufen oder spenden, anstatt sie wegzuschmeißen. Bisher gilt die Entsorgung teils günstiger, als Produkte zu lagern, aufzuarbeiten oder wieder zum Verkauf anzubieten. Maskenaffäre, eine geplatzte Richterinnenwahl und Geheimtreffen. Jens Spahn hat in der Vergangenheit viele kritische Situationen politisch überstanden. Jetzt stolpert er über eine private Entscheidung mit einer Leihmutterschaft in den USA. Für Bundeskanzler Merz bietet der Rücktritt von Spahn neue Möglichkeiten. Mehr dazu von Ronny Tuchau.
4: Durch Spahns Rücktritt hat Kanzler Merz das Problem, vielleicht aber auch die Chance für einen personellen Umbau. Denn ein Kandidat für Spahns Nachfolge wäre Kanzleramtschef Thorsten Frey, der als Merz loyal gilt, viel Erfahrung hat mit Parlament und Fraktionen, im Kanzleramt aber eher als fehlbesetzt gilt.
3: Das sogenannte Gehörlosengeld soll noch in dieser Wahlperiode in Bayern kommen. Das haben CSU und Freie Wähler nochmal beschlossen, sagt CSU-Fraktionschef Holleczek nach einer Klausur der Fraktionsspitzen. Das Geld, mit dem durch Gehörlosigkeit bedingte Kosten ausgeglichen werden sollen, stand schon im Koalitionsvertrag. Wegen der klammen Haushaltslage ist bisher aber noch nichts passiert.
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1: Mit Justin Hamm. Guten Morgen. Bei der Fußball-WM hat England das Spiel um Platz 3 gewonnen. In einer Partie mit insgesamt 10 Toren setzte sich das Team von Trainer Thomas Tuchel gegen Frankreich mit 6:4 durch. Für Frankreich traf Mbappé doppelt und steht mit 10 Turniertoren allein an der Spitze der Torjägerliste vor Messi. Der kann noch nachziehen. Heute Abend spielen Spanien und Argentinien in New Jersey um den WM-Titel. Mit Blick auf die in diesem Jahr noch anstehenden Wahlen hält der ehemalige Bundestagsabgeordnete Bosbach den Rücktritt von Unionsfraktionschef Spahn für wichtig und richtig.
2: Die gesamten Wahlkämpfe, die drei, die noch in diesem Jahr vor uns sind, wären ja belastet worden von dieser Debatte. Und es ist auch gut, dass Jens Spahn aus freien Stücken vor der Präsidiumssitzung am Montag sein Amt niedergelegt hat.
1: So Bosbach im ZDF. Ein Nachfolger von Spahn soll noch im Juli gefunden werden. Gute Nachrichten fürs Handwerk in Deutschland. Entgegen dem allgemeinen Trend in der Wirtschaft steigen im Handwerk die Ausbildungszahlen. Handwerkspräsident Dittrich sprach von einem Lichtblick in einer insgesamt schwierigen Lage. Im ersten Halbjahr dieses Jahr seien bereits knapp 68.000 neue Ausbildungsverträge eingetragen, knapp 5% mehr als im gleichen Vorjahreszeitraum. Fast die Hälfte aller Beschäftigten in Bayern will vorzeitig in Rente gehen. Nur 31% möchte bis zum gesetzlichen Renteneintrittsalter arbeiten. Das zeigt eine Umfrage der DAK-Krankenkasse. Grund sind vor allem gesundheitliche Probleme. Daneben zeigt die Umfrage, dass die über 50-Jährigen zwar deutlich seltener, aber dafür länger krankgeschrieben sind. Im Schnitt 24 Tage pro Jahr und Versichertem.
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1: Und jetzt die aktuelle von Teddy Swims. Mr. Know-It-All.
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1: Und jetzt ganz frisch die aktuelle von Temper City, Self-Aware.

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0: Und jetzt ganz frisch die aktuelle von Jennifer Lopez und David Guetta. Save Me Tonight. Save me tonight.
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1: Mit Justin Hamm. Guten Morgen. Im kleinen WM-Finale hat es in der Nacht ein echtes Fußballfeuerwerk gegeben. England hat Frankreich in der regulären Spielzeit mit 6:4 besiegt. Für die Engländer um Trainer Thomas Tuchel ist Platz 3 das beste WM-Ergebnis seit 60 Jahren. Trost gab's für Frankreichs Superstar Mbappé. Er liegt nun mit 10 Treffern alleine auf Platz 1 der Torjägerliste. Aber Lionel Messi kann noch nachziehen im großen Finale. Heute zwischen Argentinien und Spanien ab 21 Uhr. Aus der Wirtschaft kommen in den letzten Jahren nicht so viele Good News. Umso wertvoller ist diese. Das Handwerk in Deutschland findet wieder mehr Nachwuchs. Fast 68.000 Ausbildungsverträge wurden im ersten Halbjahr geschlossen. Eine Steigerung von 5%. Sorita Sovali berichtet.
2: Dachdecker, Elektroniker oder Anlagenmechaniker werden dringend gebraucht. Und das spricht sich offenbar herum. Handwerkspräsident Dittrich sagt, junge Menschen setzen wieder stärker auf sichere Jobs, gute Verdienstmöglichkeiten und echte Karrierechancen. Trotzdem bleiben noch mehr als 20.000 Ausbildungsplätze im Handwerk unbesetzt.
1: Nach dem Rücktritt von Unionsfraktionschef Spahn will Kanzler Merz die Nachfolge noch vor seinem Urlaub Ende Juli klären. Das geht aus Regierungskreisen hervor. Als heißester Kandidat gilt Kanzleramtschef Frei. Morgen tagt das CDU-Präsidium. Spahn war gestern nach Kritik an seiner Leihmutterschaft zurückgetreten. Heute Morgen um 6 Uhr haben sich wieder tausende Tänzerinnen und Tänzer im Englischen Garten in München zum traditionellen Kochelball eingefunden. Den gibt es schon seit mehr als 140 Jahren. Damals traf sich das Hauspersonal der Stadt an Sonntagen zum Tanzen und Feiern. Ein Verein will den Kochelball jetzt sogar zum Weltkulturerbe machen.
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1: Und jetzt ganz frisch die aktuelle von Nico Santos. Why don't you stay?
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1: Und jetzt die aktuelle von Shakira, Die Die.
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1: Und jetzt ganz frisch die aktuelle von Jack Dean. Mercy. So

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8: Das GOM 96.3 München-Wetter kompakt. Heute mal ein Tag zum Durchlüften. Es ist bewölkt und immer wieder sind auch kurze Schauer drin bei aktuell 18 Grad. Ab morgen wird es dann wieder sonniger.
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10: Mit Justin Hamm. Guten Morgen. Mit einem Torfestival haben sich England und Frankreich aus der Fußball-Weltmeisterschaft verabschiedet. Mit 6:4 setzten sich die Engländer im Spiel um Platz 3 durch. Dabei gab es unter anderem einen Dreierpack von Englands Saka und zwei Tore von Frankreichs Star Mbappé, der die Torjägerliste mit 10 Treffern anführt. Heute Abend steigt das große Finale in New York, Spanien gegen Argentinien ab 21 Uhr. Große Unternehmen in der EU dürfen unverkaufte Kleidung und Schuhe künftig nicht mehr vernichten. Eine entsprechende EU-Vorschrift gilt ab heute. Dieter Ebeling berichtet.
11: Künftig müssen die Firmen ihre unverkaufte Kleidung entweder spenden und verschenken oder aber sie günstiger verkaufen. Nur wenn das alles nicht funktioniert, dürfen die Textilien vernichtet werden. Der Handelsverband Deutschland sieht darin neue Chancen für Verbraucher. Es könnte mehr reduzierte Ware über Outlets oder Secondhand-Kanäle geben.
10: Bundeswirtschaftsministerin Reiche will bei der Solarförderung kürzen. Kritik gibt's aus der Branche. Die Pläne seien aus der Zeit gefallen und gefährdeten zehntausende Jobs, heißt es zum Beispiel vom Bundesverband Solarwirtschaft. Für Strom aus kleineren Solaranlagen, die ab 2027 errichtet werden, soll es Reiche zufolge nur noch 3 Jahre lang eine garantierte Vergütung geben. Und nochmal zum Sport, die weiteren Highlights heute. Die Tour de France geht in die 15. Etappe von Champagnol auf das Plateau de Soleil. Die Radfahrer, die um den Gesamtsieg fahren, sind gefragt. Und in der Formel 1 steigt der große Preis von Belgien. In Spa startet erneut der WM-führende Kimi Antonelli im Mercedes von der Pole Position.
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8: Besser ankommen mit dem besten Stau- und Blitzerservice für München. Es staut sich Richtung Süden und zwar auf der A8 Richtung Salzburg zwischen dem Rastplatz Seehammersee West und Irschenberg. Laut unserer GOM 96.3 Live-Messung kommen da aktuell 18 Minuten obendrauf.
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8: Macht's langsam in Neuperlach. Da steht ein Blitzer auf der Stendlerstraße stadtauswärts. Und dann haben wir noch einen im Landkreis Dachau in Karlsfeld auf der Münchner Straße. Gute Fahrt euch.
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8: Guten Morgen München. Ey, was war das bitte für ein Abend gestern beim Münchner Sommernachtstraum? Was da so abging, das hört ihr gleich. Jetzt würde ich sagen, machen wir es uns erstmal gemütlich, so wie es gehört an einem Sonntagvormittag. Da gibt es ja bei uns immer die besten aktuellen Hits in entspannten Akustikversionen. Und jetzt eine Nummer, die macht auch so früh am Morgen schon richtig gute Laune, weil sie einfach einen mega geilen Beat hat. Hört ihr selber, hier ist Where is my Husband? Unplugged.

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0: Und jetzt die aktuelle von Tame Impala, Dracula. So run from the sunlight, Dracula. 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

0: cooler Sound im Gong 96.3 Hitsommer, Madcon mit Begging. Die haben übrigens auch gestern gespielt beim Münchner Sommernachtstraum und wir sind immer noch so geflasht. Wie cool war das bitte? Es war einfach so, so schön und das Riesenfeuerwerk einfach nur geil.
1: Nice. Gerade das Ende war richtig nice.
2: Endgeil, endgeil. Also ich war völlig begeistert vom Feuerwerk.
3: Richtig cool. Noch nie so ein großes Feuerwerk gesehen.
1: Super. Das Finale, das war einfach gewaltig. Traumhaft.
0: Danke an alle, die dabei waren. Gemeinsam haben wir den Olympiapark in ein Festivalgelände verwandelt. Sängerin Zoe Wees und eben die Jungs von Madcon, die waren echter Wahnsinn und wir hatten richtig, richtig viel Spaß mit euch. Fotos davon gibt's bei uns auf Insta und wir freuen uns echt schon riesig aufs nächste Jahr mit euch. Und jetzt geht's auch schon weiter mit aktuellen Hits in coolen Akustikversionen. Gibt's ja immer Sonntagvormittag hier auf Gong 96.3. Und jetzt haben wir ein paar entspannte Sommervibes am Start. Die lassen auch an einem grauen Tag wie heute die Sonne scheinen. Hier ist für euch Gabriella in einer mega geilen Unplugged-Version hier im Gong 96.3 Hitsommer.

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14: Das Gong 96.3 Münchenwetter kompakt. Es ist bewölkt bei einzelnen Schauern. 18 Grad haben wir aktuell. Gegen Nachmittag wird es besser und die Woche über dann auch wieder viel Sonne bei Temperaturen um die 23 Grad. Ab Mitte der Woche dann auch wieder wärmer.
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14: Besser ankommen mit dem besten Stau- und Blitzerservice auf Gong 96.3. Wir haben einen großen Stau nach einem Unfall auf der A8 Richtung Salzburg zwischen Bayern und Irschenberg. Da müsst ihr gut durchhalten. Die Gong 96.3 Live-Messung sagt plus 55 Minuten, also fast eine Stunde. Und auch in der Gegenrichtung hat's gekracht. Es staut sich zwischen Irschenberg und dem Rastplatz Seehammersee Ost. Da ist momentan auch die Richtungsfahrbahn gesperrt. Da dauert es aktuell 15 Minuten länger.
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1: Am Westpark steht einer, wenn ihr von der A96 runterfahrt Richtung Garmischer Straße stadteinwärts. Und dann wird noch geblitzt in Ludwigsfeld auf der Dachauer Straße. Für mehr Blitzer 089 4x38 geht auch per WhatsApp. Ich bin Steffi Liebel. Gute Fahrt euch.
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0: Mega schön im Unplugged-Style. Someone Else von Clock Clock. Immer Sonntagvormittag gibt es hier bei uns die besten aktuellen Hits in entspannten Akustikversionen. Und wenn ihr jetzt sagt, boah, da will ich unbedingt mehr davon, dann checkt mal unseren Akustik-Stream aus. Den findet ihr in unserer App oder auch auf radiogong.de. Ja, genießt den freien Tag. 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

Oh, was für ein epischer Song. Habt ihr vielleicht auch gestern zu abgedanced in unseren Münchner Clubs. Forever Young von David Guetta, Alpha Will und Ava Max hier im Gong 96.3 Hitsommer. Und gleich schalt mal wieder einen Gang runter, denn am Sonntagvormittag ist Chillen angesagt. Da spielen wir für euch immer aktuelle Hits in entspannten Akustikversionen.

0: Ach, wie schön. We Pray Unplugged. Diesen Hit und viele mehr gibt's nächste Stunde hier im Gong 96.3 Hitsommer.
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3: Das Gong 96.3 München-Wetter kompakt. Gerade noch viele Wolken unterwegs. Ab und zu kann es dort auch ein paar Tropfen geben. Nachmittags Sonne und Wolken im Mix bei 21 Grad. Und in der neuen Woche dann wieder mehr Sonne in Sicht.
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5: Mit Justin Hamm. Guten Morgen. Ab heute dürfen große Unternehmen in der EU unverkaufte Kleidung und Schuhe nicht mehr vernichten. Die Vorschrift soll Firmen dazu bringen, ihre Waren stattdessen zu spenden oder erneut zu verkaufen. Laut Handelsverband könnte das Verbot Verbrauchern zugutekommen, weil das Angebot an reduzierter Ware steigen könnte. Laut EU-Kommission werden in Europa jährlich bis zu 9% der unverkauften Textilien ungetragen vernichtet. Nach dem Rücktritt von Jens Spahn wegen der Leihmutterschaft für seinen Sohn sucht die Union einen neuen Fraktionschef. Bundeskanzler Merz will die Nachfolge noch vor seinem Urlaub Ende des Monats klären. Diana Kramer, wer sind denn die Kandidaten?
6: Am häufigsten wird aktuell Kanzleramtschef Thorsten Frey als möglicher Nachfolger von Jens Spahn genannt. Er war Merz Stellvertreter, als der noch die Fraktion leitete, kennt sich also mit dem Job bestens aus. Auch CDU-Generalsekretär Carsten Linnemann oder Innenminister Alexander Dobrindt könnten mögliche Kandidaten sein. Am Montag tagt das CDU-Präsidium.
5: Bayern investiert 1,3 Millionen Euro in 4 neue Pflegeprojekte. Das hat Gesundheitsministerin Gerlach bekannt gegeben. Das Geld stammt aus dem Programm Gute Pflege in Bayern und soll die häusliche Pflege stärken. 80% der Pflegebedürftigen in Bayern werden nämlich zu Hause versorgt. Es brauche mehr wohnortnahe Lösungen, so CSU-Politikerin Gerlach. Finaltag bei der Fußball-WM in Nordamerika. Nachdem England sich mit dem 6:4 über Frankreich die Bronzemedaille gesichert hat, geht es heute um den Weltmeistertitel. Der amtierende Europameister Spanien trifft auf WM-Titelverteidiger Argentinien. Superstar Lionel Messi braucht 2 Tore, um Frankreich-Torjäger Kylian Mbappé wieder als WM-Rekordtorschützen zu überholen. Anstoß in New York ist um 21 Uhr.
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3: Besser ankommen mit dem besten Stau- und Blitzerservice für München. Der Stau auf der A8 Richtung Salzburg wird weniger. Zwischen Bayern und Irschenberg braucht ihr laut unserer Gong 96.3 Live-Messung aktuell noch 26 Minuten länger. Und dann schauen wir noch auf die Gleise. Und zwar kommt es bei der S7 momentan zu Verspätungen von bis zu 10 Minuten. Grund dafür ist die Reparatur an einem Signal.
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3: Fahrt langsam in Neuperlach. Da steht nämlich einer auf der Ständlerstraße und der blitzt euch beidseitig. Und im Landkreis Erding haben wir auch noch einen, und zwar in Neuching auf der Münchner Straße. Gute Fahrt euch.
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3: Schönes Wochenende euch. Ja, Laufen ist ja momentan voll im Trend. Wenn ihr euch da mal selber ein bisschen challengen wollt, dann auch noch in einer großen Gruppe und mit ganz viel Spaß dabei. Dann haben wir gleich einen Mega-Tipp für euch. Hört ihr um 21:45. Jetzt gibt's erstmal die besten aktuellen Hits in entspannten Akustikversionen. Immer Sonntagvormittag hier bei uns. Und die nächste Nummer, die geht so richtig unter die Haut. Hier ist Golden Unplugged.

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1: Und jetzt ganz frisch die aktuelle von Olivia Rodrigo, Drop Dead.
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Drop Dead. Frischer Sound von Olivia Rodrigo, Drop Dead, hier auf Gong 96.3. Ja, irgendwie ist der Sonntag ja schon der gemütlichste Tag der Woche. Den nutzen viele von euch einfach mal zum Nix-Tun. Vielleicht auch groß frühstücken mit der Family oder den Freunden. Hauptsache chillig. Und wir spielen für euch aktuelle Hits in entspannten Akustikversionen. Und die sorgen für gute Vibes, egal ob ihr schon unterwegs seid oder vielleicht auch noch im Bett liegt. Und der nächste Song, der geht im Original richtig ab. Wir machen aber jetzt mal eine Kuschelnummer draus. Hier ist für euch We Pray Unplugged im Gong 96.3 Hitsommer. Schönen Sonntag euch.

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2: Das Gong 96.3 Münchenwetter kompakt. Die Sonne kommt immer mal wieder durch die Wolkendecke. Einzelne Schauer sind noch drin bei aktuell 17 Grad. Am Nachmittag dann freundlicher und auch die neue Woche startet sonnig bei 23 Grad.
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2: Besser ankommen mit dem besten Stau- und Blitzerservice auf Gong 96.3. Es ist immer noch ein Stau nach einem Unfall auf der A8 München Richtung Salzburg zwischen Weyern und Irschenberg. Die Gong 96.3 Live-Messung sagt plus 28 Minuten.
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2: Macht's langsam in Grünwald. Da steht einer auf der Gabriel-von-Seidel-Straße. Und im Landkreis Ebersberg wird geblitzt in Assling auf der Grafinger Straße. Für mehr Blitzer 089 4x38 geht auch per WhatsApp. Ich bin Steffi Liebel. Gute Fahrt euch und schönen Sonntag.
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0: Kuschelsound, Birds of a Feather Unplugged. Aktuelle Hits in entspannten Akustikversionen immer Sonntagvormittag hier im Gong 96.3 Hitsommer und natürlich auch nonstop in unserem Akustikstream. 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Egal ob 5 oder 10 Kilometer, mitmachen kann jeder. Und wenn ihr jetzt sagt, boah, habe ich richtig Bock drauf, wir schicken euch kostenlos an den Start. Gerne anrufen 089 4x die 38.
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1: Und jetzt die aktuelle von Teddy Swims. Mr. Know-It-All.
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0: Schönes Wochenende mit Gong 96.3. Wir spielen ja immer Sonntagvormittag für euch aktuelle Hits in entspannten Akustikversionen. Und nächste Stunde mit dabei zum Beispiel der hier. I'm sorry, I'm here for someone else. 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Die aktuelle von Benson Boone, Unplugged. Diesen Hit und viele mehr gibt's gleich nach den Nachrichten hier im Gong 96.3 Hitsommer.
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0: Das Gong 96.3 München Wetter kompakt, aktuell regnerisch und windig bei 17 Grad. Am Nachmittag lockert's auf und die Sonne setzt sich durch. Und dann bleibt sie auch die nächsten Tage.
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8: Mit Justin Hamm. Grüß Gott. Aus der Wirtschaft kommen in den letzten Jahren nicht ganz so viele Good News. Umso wertvoller ist diese. Das Handwerk in Deutschland findet wieder mehr Nachwuchs. Fast 68.000 Ausbildungsverträge wurden im ersten Halbjahr geschlossen. Eine Steigerung von 5%. Zoe Tassovali berichtet.
9: Dachdecker, Elektroniker oder Anlagenmechaniker werden dringend gebraucht. Und das spricht sich offenbar herum. Handwerkspräsident Dittrich sagt, junge Menschen setzen wieder stärker auf sichere Jobs, gute Verdienstmöglichkeiten und echte Karrierechancen. Trotzdem bleiben noch mehr als 20.000 Ausbildungsplätze im Handwerk unbesetzt.
8: Russland hat die ukrainische Hauptstadt Kiew in der Nacht massiv mit ballistischen Raketen angegriffen. Bürgermeister Klitschko berichtet von Einschlägen und Bränden in mindestens 4 Stadtteilen. Die ukrainische Luftwaffe spricht von mehr als 2 Dutzend abgefeuerten Raketen. Die Ukraine klagte zuletzt über Materialmangel bei der Flugabwehr. In den österreichischen Alpen sind an unterschiedlichen Orten 2 Kletterer aus Deutschland tödlich verunglückt. In Vorarlberg verlor ein Urlauber aus Fürth auf einem Klettersteig auf der Fluchtalpe das Gleichgewicht. Er stürzte rund 100 Meter ab. Der Kletterer hatte zuvor über Kräfteverlust geklagt, eine der häufigsten Ursachen für Bergunfälle. Im zweiten Fall verunglückte ein 63-Jähriger beim Abstieg von der Wildspitze in den Ötztaler Alpen. Die Linksfraktion im Bundestag fordert kostenloses Leitungswasser in Gaststätten und öffentlichen Einrichtungen. Außerdem will sie flächendeckende Trinkbrunnen im öffentlichen Raum. Gleichzeitig lehnt die Fraktion die geplante Zuckersteuer auf Limo und Cola ab. Die sei unsozial. Die Linke will unter anderem ein Verkaufsverbot von Produkten mit hohem Zucker-, Fett- und Salzgehalt an Schulen.
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0: Besser ankommen mit dem besten Stau- und Blitzerservice für München. Wir haben immer noch den Stau auf der A8 Richtung Salzburg zwischen Weyern und Irschenberg. Da braucht ihr aktuell 26 Minuten länger. Und auch in der Gegenrichtung staut sich's auf der A8 Salzburg Richtung München zwischen dem Rastplatz im Moos und Irschenberg. Da kommt laut unserer Gong 96.3 Live Messung eine halbe Stunde on top.
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0: In Pasing wird geblitzt auf der Willibaldstraße stadteinwärts und im Landkreis Ebersberg steht einer im Poing auf der Bergfeldstraße. Gute Fahrt euch.
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0: Schönes Wochenende euch. Ja, Sommer ist ja Festivalzeit und da haben wir gleich einen heißen Tipp für euch. Hört ihr um 10:45. Jetzt machen wir erstmal entspannt mit den besten aktuellen Hits in chilligen Akustikversionen, wie immer am Sonntagvormittag hier bei uns. Jetzt eine Mischung aus relaxten Sommersound, würde ich sagen, und Kuschelsong. Das ist American Girls Unplugged.

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1: Und jetzt die aktuelle von Shakira, Die Die.
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Lady Gaga mit einer ihrer früheren Nummern, trotzdem immer noch richtig geiler Sound, Alejandro, hier im Gong 96.3 Hitsommer. Heute könnt ihr es echt langsam angehen, draußen verpasst man gerade noch nicht so viel. Wenn es bei euch auch gestern länger wurde, vielleicht liegt ihr ja gerade noch im Bett, dann würde ich sagen, kuschelt euch da nochmal rein, denn es wird chillig. Sonntagvormittag gibt es ja bei uns immer die besten aktuellen Hits in entspannten Akustikversionen. Und jetzt eine Nummer von einem Megasänger, rockige Stimme, ganz viel Gefühl. Hier ist für euch Benson Boone mit seiner aktuellen Sorry, I'm Here for Someone Else Unplugged im Gong 96.3 Hitsommer.

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12: Das GOM 96.3 München-Wetter kompakt, gerade relativ ungemütlich draußen, grau und immer mal wieder Regen. Richtung Nachmittag wird's besser und auch die neue Woche, die startet dann sonnig bei bis zu 23 Grad.
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12: Besser ankommen mit dem besten Stau- und Blitzer-Service auf GOM 96.3. Momentan alles entspannt auf den Straßen.
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12: In Leim werden Fotos geschossen und zwar auf der Willibaldstraße stadtauswärts und im Landkreis Dachau in Karlsfeld auf der Münchner Straße. Für noch mehr Blitzer 089 4x38. Das Ganze geht auch per WhatsApp. Ich bin Steffi Liebel. Gute Fahrt euch.
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1: Was für ein sonniger Beat. I Just Might Unplugged. Aktuelle Hits in entspannten Akustikversionen gibt's immer Sonntagvormittag hier im Gong 96.3 Hitsommer. Und wenn ihr mehr davon wollt, dann geht mal in unseren Akustikstream. Den findet ihr auf radiogong.de oder auch in unserer kostenlosen App. Und jetzt haben wir einen fetten Tipp für alle Festivalfans. 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

0: Schönes Wochenende euch hier auf Gong 96.3. Wir gehen es gleich wieder ganz entspannt an, denn immer Sonntagvormittag spielen wir für euch ja aktuelle Hits in chilligen Akustikversionen. Nächste Stunde mit dabei zum Beispiel eine Hammer-Kombi aus drei Hammer-Künstlern mit einem sehr, sehr geilen Song, diesmal Unplugged. Der geht durch und durch. Gone, gone, gone. Diesen Hit und viele mehr gibt's gleich nach den Nachrichten hier im Gong 96.3 Hitsommer.
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0: Das Gong 96.3 München Wetter kompakt. Aktuell schaut's noch nicht danach aus, aber am Nachmittag lockert's auf und die Sonne kommt durch bei bis zu 21 Grad. Und wir starten auch sonnig in die neue Woche und es wird auch wieder wärmer.
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9: Mit Justin Hamm. Grüß Gott. Große Unternehmen in der EU dürfen unverkaufte Kleidung und Schuhe künftig nicht mehr vernichten. Eine entsprechende EU-Vorschrift gilt ab heute. Dieter Ebeling berichtet.
10: Künftig müssen die Firmen ihre unverkaufte Kleidung entweder spenden und verschenken oder aber sie günstiger verkaufen. Nur wenn das alles nicht funktioniert, dürfen die Textilien vernichtet werden. Der Handelsverband Deutschland sieht darin neue Chancen für Verbraucher. Es könnte mehr reduzierte Ware über Outlets oder Secondhand-Kanäle geben.
9: Nach dem Rücktritt von Unionsfraktionschef Spahn will Kanzler Merz die Nachfolge noch vor seinem Urlaub Ende Juli klären. Das geht aus Regierungskreisen hervor. Als heißester Kandidat gilt Kanzleramtschef frei. Morgen tagt das CDU-Präsidium. Spahn war gestern nach Kritik an seiner Leihmutterschaft für seinen Sohn zurückgetreten. Bundeswirtschaftsministerin Reiche will bei der Solarförderung kürzen. Kritik gibt's aus der Branche. Die Pläne seien aus der Zeit gefallen und gefährdeten zehntausende Jobs, heißt es zum Beispiel vom Bundesverband Solarwirtschaft. Für Strom aus kleineren Solaranlagen, die ab 2027 errichtet werden, soll es Reiche zufolge nur noch 3 Jahre lang eine garantierte Vergütung geben. Der aktuelle Fußball-Europameister Spanien trifft im WM-Finale heute Abend auf den Weltmeister Argentinien. Und im Urlaubsland Spanien können sich auch deutsche Touristen auf eine ganz besondere Stimmung einstellen. Julia Macher berichtet aus Spanien.
11: Die Riesenleinwände fürs Public Viewing, die sind in den meisten spanischen Städten bereits aufgestellt. In den Bars und Restaurants werden schon hunderte Tortillas gebacken und tausende Kroketten gebraten für die hungrigen Fans. Und egal ob in Santander oder Sevilla, die Spanierinnen und Spanier sind sich ziemlich sicher, dass die Selektion heute Abend ihren zweiten WM-Titel holt.
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0: Besser ankommen mit dem besten Stau- und Blitzerservice für München. Freie Fahrt auf den Straßen.
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0: Macht's langsam in Auheidhausen. So, auf der Rosenheimer Straße stadteinwärts wird geblitzt. Und im Landkreis Ebersberg steht auch noch einer. Und zwar in Assling auf der Grafinger Straße. Gute Fahrt euch.
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0: Servus, macht euch einen gemütlichen Sonntag. Viele von euch sind ja noch ein bisschen platt von gestern. Ey, das war echt der Wahnsinn beim Münchner Sommernachtstraum. Gleich mehr dazu. Jetzt ist aber erstmal eine Runde Chillen angesagt mit den besten aktuellen Hits in entspannten Akustikversionen, wie immer am Sonntagvormittag. Jetzt einer für die Swifties unter euch. Passt aber auch super an den Frühstückstisch. Hier ist Taylor Swift mit ihrer aktuellen Opalite Unplugged. Auf Gong 96.3.

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0: Und jetzt ganz frisch die aktuelle von Temper City, Self-Aware.

0: neu auf unserer Playlist. Tampa City mit Self-Aware hier im Gong 96.3 Hitsommer.
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0: Ja, 10 von 10 trifft's ganz gut. Das war der Wahnsinn gestern beim Münchner Sommernachtstraum mit Gong 96.3. Der Olympiapark, eine Festival-Area. Das gigantische Feuerwerk, magisch. Die Stars on Stage, mega. Danke an alle von euch, die mit uns gefeiert haben. Fotos gibt's bei uns auf Instagram. Und wir freuen uns jetzt schon aufs nächste Jahr. Und jetzt gehen wir's wieder entspannter an mit den aktuellen Hits in coolen Akustikversionen. Die gibt's ja immer Sonntagvormittag hier auf Gong 96.3. Und hier ist eine krasse Clubnummer, diesmal als Powerballade. David Guetta, Teddy Swims und Tones and I Unplugged mit Gone, Gone, Gone.

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6: Gong 96.3 München Wetter kompakt. Die letzten Regenschauer ziehen so langsam ab. Heute viele Wolken unterwegs. Am Nachmittag auch mal Sonne zwischendurch. Und ab morgen wird es dann wieder freundlicher und wärmer.
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6: Besser ankommen mit dem besten Stau- und Blitzer-Service auf Gong 96.3. Sonntagsmodus auf den Straßen, es ist alles entspannt.
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6: Langsam fahren ist angesagt in Trudering auf der Bajuwarnstraße. Und dann haben wir noch einen Blitzer in Unterhaching auf dem Grünwalder Weg. Wenn ihr auch noch mehr Blitzer habt, 089 4x38 geht auch per WhatsApp. Ich bin Steffi Liebel. Gute Fahrt euch und schönen Sonntag.
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0: 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Im Gong 96.3 Hitsonntag. Come for me.

0: so richtig entspannt. Man, I Need. Die besten aktuellen Hits in chilligen Akustikversionen gibt's immer Sonntagvormittag hier auf Gong 96.3. Wenn ihr mehr davon wollt, dann ab in unseren Akustikstream. Den findet ihr in unserer App oder auch auf radiogong.de. Macht's euch einen schönen Tag heute und wenn ihr Lust habt, was Cooles zu unternehmen, jetzt im Juli gibt's jedes Wochenende ein spektakuläres Erlebnis in unserer Region und die Nathalie aus der Mike Thiel Show nimmt euch mal mit.
1: Wenn über Schloss Kaltenberg die Fanfaren erklingen und der Duft von frisch gebackenem Brot und Lagerfeuern durch die Sommerluft zieht, dann beginnt für euch eine Reise ins Mittelalter. 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
1: Und jetzt die aktuelle von Tame Impala, Dracula.
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0: Schönes Wochenende mit Gong 96.3. Wir spielen für euch das Beste von heute und dazu auch extra viele 2000er. Denn gleich geht's los mit unserer supergeilen 2000er-Show. Immer Sonntag von 12 bis 4. Und der hier ist auch mit dabei. Was für ein Banger. Anastasia mit Sick and Tired. Diesen Hit und viele mehr gleich nach den Nachrichten im Gong 96.3 Hitsommer.
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0: Das Gong 96.3 München-Wetter kompakt und da schaut sie auch schon durch, die Sonne. 17 Grad sind es aktuell, bis zu 21 werden es noch und dann verziehen sich auch die letzten Schauer. Morgen dann wieder Sonne satt und um die 23 Grad.
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10: Mit Justin Hamm, grüß Gott. Bundeskanzler Merz hat mögliche Änderungen in seiner Regierung angekündigt. Im ZDF-Sommerinterview sagte er nach dem Rücktritt von Unionsfraktionschef Spahn:
11: Es könnte eine Gelegenheit sein, noch einmal über die Aufstellung der Bundesregierung nachzudenken. Noch einmal Sie sprechen und ich auch im Konjunktiv.
10: Spahn war nach Kritik an der Leihmutterschaft für sein Baby zurückgetreten. Nachfolger könnte Regierungskreisen zufolge der aktuelle Kanzleramtschef frei werden. Sein Posten, auch als Bundesminister für besondere Aufgaben, müsste dann ebenfalls nachbesetzt werden. Morgen berät sich der CDU-Vorstand. Neue Autos in der EU müssen seit diesem Monat eine Innenraumkamera haben, die Fahrer bei Ablenkung warnt. Die deutschen Datenschützer sehen darin keinen Verstoß gegen den Datenschutz, denn die Daten dürfen laut Vorschrift nicht weitergegeben und müssen sofort gelöscht werden. Verkehrsexperten halten das System grundsätzlich für sinnvoll. Bayern investiert 1,3 Millionen Euro in 4 neue Pflegeprojekte. Das hat Gesundheitsministerin Gerlach bekannt gegeben. Das Geld stammt aus dem Programm Gute Pflege in Bayern und soll die häusliche Pflege stärken. 80% der Pflegebedürftigen in Bayern werden nämlich zu Hause versorgt. Es brauche mehr wohnortnahe Lösungen, so CSU-Politikerin Gerlach. Ein tragischer Unfall hat sich auf der A45 in Hessen ereignet. Eine 34 Jahre alte Frau war am Morgen in falscher Richtung auf die Autobahn aufgefahren und stieß dort frontal mit einem anderen Auto zusammen. Der 70 Jahre alte Fahrer und die Geisterfahrerin kamen bei dem Unfall nahe Florstadt ums Leben. Der Ehemann der Frau wurde schwer verletzt. Die drei Kinder der Familie aus Bayern schweben in Lebensgefahr.
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0: Besser ankommen mit dem besten Stau- und Blitzerservice für München. Aktuell stockender Verkehr auf dem Mittleren Ring. Auf der Landshuter Allee Richtung Donnersberger Brücke müsst ihr wegen der Baustelle laut unserer Gong 96.3 Live-Messung 15 Minuten, also eine Viertelstunde mehr einplanen.
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0: In Allach steht einer auf der Ludwigsfelder Straße stadteinwärts. Danke an den Hans-Peter fürs Melden. Und dann haben wir noch einen im Landkreis Starnberg in Berg auf der Münchner Straße. Gute Fahrt euch.
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0: Servus, es ist wieder Zeit für ein paar Flashbacks in die 2000er. Immer sonntags von 12 bis 4 gibt's extra viele Songs aus der Zeit in unserer supergeilen 2000er Show. Jetzt einer, der geht auch heute noch gut im Club. Scream and Shout von Will.i.am und Britney Spears. Bring the action.

0: aktueller Sommersound von Nico Santos, All Time High. Das ist das Beste von heute. Und jetzt gibt's was Cooles aus den 2000ern, denn ihr seid mittendrin in unserer supergeilen 2000er-Show. Immer sonntags zwischen 12 und 4 hier im Gong 96.3 Hit Sommer. Extra viele 2000er. Und jetzt ein Lieblingshit von Kollegin Laura Köster, die ihr immer am Vormittag bei der Arbeit hört, hier auf Gong 96.3.
1: Sie hat definitiv die gewaltigste Stimme der 2000er. Anastasia hatte unzählige Hits. Die Frau mit der sehr markanten Brille bis zu ihrer Augenlaser-OP. Aber okay, die Brille hat uns auch gut gefallen. Und sie macht bis heute Musik. Das hier ist einer ihrer riesen 2000er. Anastasia und Sick and Tired jetzt auf Gong 6.

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1: Und jetzt die aktuelle von Teddy Swims. Mr. Know-It-All. 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

0: Ich glaube, Spanien gewinnt die Weltmeisterschaft.
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4: Das Gong 96.3 München-Wetter kompakt. Gerade noch viele Wolken unterwegs. Am Nachmittag dann Sonne und Wolken im Mix bei 21 Grad. Und in der neuen Woche dann wieder freundlicher mit viel Sonne und Temperaturen um die 25 Grad.
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4: Besser ankommen mit dem besten Stau- und Blitzerservice auf Gong 96.3. Obacht auf der A94 Richtung München. Bei Parsdorf steht ein defektes Auto. Da staut sich's auch ein bisschen und ihr braucht da laut unserer Gong 96.3 Live-Messung momentan 11 Minuten länger.
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4: Fuß vom Gas in Berg am Laim. Da wird geblitzt auf der Heinrich-Wieland-Straße stadteinwärts. Und dann haben wir noch einen Blitzer in Grünwald. Der steht auf der Gabriel-von-Seidel-Straße. Für noch mehr Blitzer 089-4x38 geht auch per WhatsApp. Ich bin Steffi Liebel. Gute Fahrt euch und einen schönen Sonntag.
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0: Oh mein Gott, wie lange habe ich diesen Song nicht mehr gehört. Daylight in Your Eyes von den No Angels aus dem Jahr 2001. In unserer supergeilen 2000er Show hier auf Gong 96.3 immer sonntags von 12 bis 4. Wenn ihr noch mehr davon wollt, dann checkt bitte unseren 2000er Stream aus. Den gibt's in unserer kostenlosen App oder auch auf radiogong.de. 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
1: Und jetzt ganz frisch die aktuelle von Malik Harris, Lie to Me. So won't you lie to me, lie, lie.
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0: Servus, Steffi Liebel hier. Ich wünsche euch ein wunderschönes Wochenende hier mit Gong 96.3. Wir spielen für euch das Beste von heute und dazu natürlich auch extra viele 2000er, denn ihr seid mittendrin in unserer supergeilen 2000er-Show, immer sonntags von 12 bis 4. Nächste Stunde für euch zum Beispiel die Sugar Babes mit Push the Button. Push the Button. Hey, was ein Ohrwurm. Diesen Hit und viele mehr gibt's gleich nach den Nachrichten bei meinem Kollegen Benedikt Zipperer im Gong 96.3 Hitsommer.
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9: Das Gong 96.3 München, Wetter kompakt. Sonne, Wolken und Regen, der wird aber immer weniger. Später dann sogar ganz trocken bei 22 Grad. Morgen richtig schön, viel Sonne und 24 Grad.
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10: Mit Justin Hamm. Grüß Gott. Bundeskanzler Merz schließt nach dem Rücktritt von Unionsfraktionschef Spahn eine größere Personalumstrukturierung in der Bundesregierung nicht aus. Im ZDF-Sommerinterview sagte er, Spahns Abgang könnte eine Gelegenheit sein, noch einmal über die Aufstellung des Kabinetts nachzudenken. Als möglicher Nachfolger an der Fraktionsspitze wird vor allem Kanzleramtschef freigehandelt. Merz will die Nachfolge schon in den nächsten Tagen klären. Russland hat die ukrainische Hauptstadt Kiew in der Nacht massiv mit ballistischen Raketen angegriffen. Bürgermeister Klitschko berichtet von Einschlägen und Bränden in mindestens 4 Stadtteilen. Die ukrainische Luftwaffe spricht von mehr als 2 Dutzend abgefeuerten Raketen. Die Ukraine klagte zuletzt über Materialmangel bei der Flugabwehr. Bei einem schweren Geisterfahrerunfall auf der A45 in Hessen sind 2 Menschen ums Leben gekommen. Eine 5-köpfige Familie aus Bayern fuhr nahe Florstadt in falsche Richtung auf die Autobahn und prallte frontal mit dem Wagen eines 70-Jährigen zusammen. Er und die 34 Jahre alte Geisterfahrerin starben. Zoe Tassovali berichtet.
11: Für Feuerwehr und Rettungsdienste war es ein schwieriger Einsatz. Der Aufprall war so heftig, dass alle Beteiligten in ihren Fahrzeugen eingeklemmt waren und befreit werden mussten. Die 3 Kinder der Geisterfahrerin und ihr Ehemann wurden schwer verletzt und kamen in Spezialkliniken. Wie die Frau auf die Gegenfahrbahn kam, kann die Polizei nicht sagen. Ein Gutachter soll das jetzt herausfinden.
10: Und das sind die Sport-Highlights heute, allen voran das Finale der Fußball-WM ab 21 Uhr zwischen Spanien und Argentinien gespielt wird in New York. Die Tour de France geht in die 15. Etappe von Champagnole auf das Plateau de Solisson. Und in der Formel 1 steigt ab 15 Uhr der große Preis von Belgien.
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9: Besser ankommen mit dem besten Stau- und Blitzerservice für München. Es stockt am Mittleren Ring, Landshuter Allee Richtung Donnersberger Brücke. Wegen der Baustelle braucht ihr 20 Minuten länger.
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9: Die aktuellsten Blitzer habt ihr uns gemeldet. Einmal in Auheithausen auf der Rosenheimer Straße einwärts und im Landkreis Ebersberg stehen sie in Asslingen auf der Grafinger Straße.
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9: Schönen Sonntag euch und ich find's spitze, auch mal durchschnaufen im Sommer und dann wie früher als Kind einfach mal auf dem Spielplatz und wir liefern euch den Sound, der euch zurückbeamt in diese Zeit. Extra viele supergeile 2000er für euch. Hier der nächste von Justin Timberlake.

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Aktueller Sound von Michael Schulte. Das ist das Beste von heute. Und jetzt gibt's was Cooles aus den 2000ern. Denn ihr seid mittendrin in der supergeilen 2000er-Show. Immer sonntags für euch zwischen 12 und 4 hier im Gong 96.3 Hitsonntag. Extra viele 2000er. Jetzt von den Sugar Babes zum Mittagessen verdauen. Hier ist Push the Button im Gong 96.3 Hitsonntag.

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0: Und jetzt die aktuelle von Shakira, Dai Dai. 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
3: Das Gong 96.3 in München. Wetter kompakt. Hier und da noch ein paar Tropfen. Bleibt jetzt aber immer öfter trocken bei 22 Grad. Und morgen dann sehr freundlich. Viel Sonne und 24 Grad.
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3: Besser ankommen mit dem besten Stau- und Blitzer-Service auf Gong 96.3. Viel los auf der A8 Salzburg Richtung München. Es staut sich ab Holzkirchen und ihr braucht 25 Minuten länger. Außerdem Stau auch am Mittleren Ring. Auf der Landshuter Allee Richtung Donnersberger Brücke braucht ihr laut Gong 96.3 Live-Messung 20 Minuten länger.
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3: Es wird geblitzt in Schwabing-Freimann auf der Iflandstraße auswärts und im Landkreis Starnberg in Berg auf der Münchner Straße. Und für mehr Blitzer 089 4x38 geht natürlich auch per WhatsApp.
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0: Phantom Planet mit California aus dem Jahr 2001. Hier ist die supergeile 2000er Show auf Gong 96.3. Immer sonntags von 12 bis 4. 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
1: Und jetzt ganz frisch die aktuelle von Nico Santos. Why don't you stay?
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0: schönes Wochenende euch mit Gong 96.3. Wir spielen euch das Beste von heute, so wie gerade. Und dazu heute auch extra viele 2000er. Ihr seid mittendrin in der supergeilen 2000er-Show. Die läuft immer sonntags von 12 bis 4. Nächste Stunde zum Beispiel Kylie Minogue. Oh ja, da kommen mehr Erinnerungen hoch. Can't get you out of my head, dieser Hit und viele mehr. Gleich nach den Nachrichten hier im Gong 96.3 Hitsonntag.
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0: Das Gong 96.3 München Wetter kompakt. Sonne, Wolken und auch Regen, der wird aber weniger. Später sogar ganz trocken bei 22 Grad. Und morgen richtig schön, viel Sonne und 24 Grad.
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15: Mit Florian Klaus. Grüß Gott. Bundeskanzler Merz hat mögliche Änderungen in seiner Regierung angekündigt. Im ZDF-Sommerinterview sagte er nach dem Rücktritt von Unionsfraktionschef Spahn:
16: Es könnte eine Gelegenheit sein, noch einmal über die Aufstellung der Bundesregierung nachzudenken. Noch einmal Sie sprechen und ich auch im Konjunktiv.
15: Spahn war nach Kritik an der Leihmutterschaft für sein Baby zurückgetreten. Nachfolger könnte Regierungskreisen zufolge der aktuelle Kanzleramtschef frei werden. Sein Posten, auch als Bundesminister für besondere Aufgaben, müsste dann ebenfalls nachbesetzt werden. Morgen berät sich der CDU-Vorstand. Gute Nachrichten fürs Handwerk in Deutschland. Entgegen dem allgemeinen Trend in der Wirtschaft steigen die Ausbildungszahlen. Handwerkspräsident Dittrich spricht von einem Lichtblick in einer insgesamt schwierigen Lage. Im ersten Halbjahr seien bereits knapp 68.000 neue Ausbildungsverträge unterschrieben worden. Ein Anstieg um rund 5%. Trotzdem bleiben noch mehr als 20.000 Ausbildungsplätze im Handwerk unbesetzt. In den österreichischen Alpen sind an unterschiedlichen Orten zwei Kletterer aus Deutschland tödlich verunglückt. Im Vorarlberg verlor ein Urlauber aus Fürth auf einem Klettersteig auf der Fluchtalpe das Gleichgewicht und stürzte rund 100 Meter ab. Der Kletterer hatte zuvor über Kräfteverlust geklagt, eine der häufigsten Ursachen für Bergunfälle. Im zweiten Fall verunglückte ein 63-Jähriger beim Abstieg von der Wildspitze in den Ötztaler Alpen. Finaltag bei der Fußball-WM in Nordamerika. Nachdem England sich mit dem 6:4 über Frankreich die Bronzemedaille gesichert hat, geht es heute um den Weltmeistertitel. Der amtierende Europameister Spanien trifft auf WM-Titelverteidiger Argentinien. Superstar Lionel Messi braucht 2 Tore, um Frankreich-Torjäger Kylian Mbappé wieder als WM-Rekordtorschütze zu überholen. Anstoß in New York ist um 21 Uhr.
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17: Besser ankommen mit dem besten Stau- und Blitzerservice für München. Stau-Hotspot ist weiterhin die Landshuter Allee Richtung Donnersberger Brücke. Wegen der Baustelle braucht ihr eine halbe Stunde mehr. Und auch auf der A96 Richtung München staut sich's wegen der Baustelle. Am Dreieck Südwest kommen laut Gong 96.3 Live-Messung 17 Minuten on top.
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17: Die aktuellsten Blitzer habt ihr uns gemeldet in Trudering auf der Bajuwanstraße beidseitig und im Landkreis Ebersberg stehen sie in Forst-Inning auf der Graf-Semmt-Straße.
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17: Schönen Sonntag euch. Ihr frischt euch an der kühlen Luft auf. Perfekter Durchschnauftag heute. Und wir versorgen euch immer sonntags von 12 bis 4 mit extra vielen 2000ern. Jetzt von Maroon 5. Mega starker Sound. Hier ist Moves Like Jagger.

0: aktueller Stimmungssound von Bruno Mars. Das ist das Beste von heute. Und jetzt gibt's was Cooles aus den 2000ern, denn ihr seid mittendrin in der supergeilen 2000er-Show. Immer sonntags zwischen 12 und 4 hier im Gong 96.3 Hitsonntag. Extra viele 2000er und jetzt ein Lieblingshit von Kollege Chris Peisker, den ihr mittags bei der Arbeit hört hier auf Gong 96.3.
1: Ja, sie gehört zu den erfolgreichsten Popstars der Welt. Seit über 40 Jahren macht sie Musik und im Jahr 2001 hat sie mit der Nummer eine absolute Disco-Hymne rausgehauen. Läuft bis heute auf jeder guten 2000er-Party. Ich finde, dazu kann man auch einfach richtig gut abfeiern. Hier ist Kylie Minogue, Can't Get You Out of My Head auf Gong 96.3.

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1: Und jetzt ganz frisch die aktuelle von Christo Sarandi. Good Old Days.
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3: We will see. Servus, Morning mit Mike hier.
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3: Ja, alle Highlights, auch von der großen Halbzeitshow morgen früh. 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
2: Das Gong 96.3 München, Wetter kompakt. Hier und da noch ein paar Tropfen, bleibt jetzt aber immer öfter trocken bei 22 Grad in der Spitze. Morgen dann sehr freundlich, scheint richtig auf die Sonne bei 24 Grad.
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2: Besser ankommen mit dem besten Stau- und Blitzer-Service auf Gong 96.3. Die Landsberger Straße, die ist zwischen Grasser Straße und Max-Friedländer-Bogen aktuell komplett gesperrt. Da hat es einen Unfall zwischen Auto und Tram gegeben. Umfahrt im Bereich großräumig. Und Stau-Hotspot bleibt weiter die Landshuter Allee Richtung Donnersberger Brücke. Wegen der Baustelle braucht ihr dort eine halbe Stunde länger.
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2: Lasst euch nicht blitzen in Schwabing-Freimann auf der Iflandstraße auswärts und im Landkreis Starnberg Stinsenberg auf der Münchner Straße.
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Marke und Want to Make Her Happy aus dem Jahr 2000. Hier ist die supergeile 2000er Show auf Gong 96.3, immer sonntags von 12 bis 4. Und wenn ihr noch mehr wollt, dann ab in unseren 2000er Stream in unserer kostenlosen App oder auch auf radiogong.de. Ihr fahrt gerade zu Kaffee und Kuchen bei der Verwandtschaft und wir spielen euch jetzt wieder das Beste von heute. Ganz relaxed, wie so ein Sonntag eben sein soll. Holly Humberstone und To Love Somebody hier im Gong 96.3 Hitsommer.

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1: Und jetzt die aktuelle von Tame Impala, Dracula. So run from the sun like Dracula. 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

0: genießt den Sonntag mit Gong 96.3 und mit Olivia Dean. Man I Need, das ist das Beste von heute. Und dazu heute extra viele 2000er, denn ihr seid mittendrin in der supergeilen 2000er-Show. Läuft immer sonntags von 12 bis 4. Nächste Stunde für euch zum Beispiel Blue mit ihrem größten Hit All Rise. Dieser Hit und viele mehr gleich nach den Nachrichten hier im Gong 96.3 Hitsonntag.
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0: Das Gong 96.3 München Wetter kompakt. Sonne, Wolken und hier und da auch noch Regen, der wird aber immer weniger. Später dann sogar ganz trocken bei 22 Grad. Und morgen richtig schön, viel Sonne und 24 Grad.
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5: Mit Florian Klaus. Grüß Gott. Wird nach dem Rücktritt von Unionsfraktionschef Spahn die Bundesregierung umgestellt? Kanzler Merz hat das im ZDF-Sommerinterview nicht ausgeschlossen. Es wird unter anderem spekuliert, dass Kanzleramtschef Freispahn nachfolgen könnte. Damit würde sein Posten frei werden. Außerdem sagte Merz zu seinen schlechten Umfragewerten:
6: Wir haben es mit einer Vertrauenskrise der Demokratie insgesamt zu tun. Ja. Und daran arbeiten wir in der Koalition. Das ist nicht nur die Aufgabe einer Regierung, es ist auch die Aufgabe aller demokratischen Parteien.
5: Kritik an seiner Kommunikation wies Merz zurück. Er werfe niemandem persönliche Faulheit vor, sondern versuche eine Problembeschreibung. Über das Sparpaket der schwarz-roten Koalition im Gesundheitsbereich ist viel gestritten worden. Wenn es jetzt wie beschlossen umgesetzt wird, rechnen die gesetzlichen Krankenkassen für die kommenden zwei Jahre mit stabilen Beiträgen. Luft gäbe es allerdings nicht, so der Chef des Spitzenverbandsblatt. Zu den beschlossenen Maßnahmen gehören Ausgabenbremsen für Praxen und Kliniken sowie höhere Zuzahlungen für Medikamente. Mit frauenfeindlichen Aussagen hat der Influencer Andrew Tate in sozialen Netzwerken Millionen Männer und Jugendliche erreicht. Jetzt sind er und sein Bruder wegen einer Reihe mutmaßlicher Sexualdelikte in den USA festgenommen worden. Bei den Vorwürfen britischer Ermittler geht es unter anderem um Vergewaltigung, Menschenhandel und Straftaten im Zusammenhang mit Kinderpornografie. Heute Abend entscheidet sich, wer bei der Fußball-WM den Titel holt. Im Finale stehen Europameister Spanien und Titelverteidiger Argentinien. Um 21 Uhr geht's los. Ungewöhnlich lang wird diesmal wohl die Halbzeitpause dauern. In einer großen Show im Stil des Super Bowls sollen unter anderem Stars wie Shakira, Madonna und Justin Bieber auftreten.
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0: Besser ankommen mit dem besten Stau- und Blitzerservice für München. Und blöde Geschichte auf der Landsberger Straße passiert. Auto gegen Tram. Deswegen ist die Landsberger Straße zwischen Grasser Straße und Max-Friedländer Bogen komplett gesperrt. Umfahrt am besten weiträumig. Und Stau-Hotspot. Moment, langsam. Stau-Hotspot bleibt in Landsberger Allee Richtung Donnersberger Brücke. Die Baustelle kostet euch 20 Minuten.
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0: Lass uns nicht blitzen in Unterhaching, der Grünwalder Weg. Und im Landkreis Erding stehen sie in Lüß auf der Münchner Straße.
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0: Hi am Sonntag und ihr seid mittendrin in der supergeilen 2000er Show. Hits aus einer Zeit, als das verhedderte Kopfhörergabel das größte Problem war. Und hier, der war auch auf dem MP3-Player drauf mit dem verhedderten Kopfhörer. Ah yes, mit Replay. Ciao.

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aktueller und super emotionaler Sound von Katy Perry. Das ist das Beste von heute. Und jetzt gibt's was Cooles aus den 2000ern. Hier ist nämlich die supergeile 2000er-Show. Immer sonntags zwischen 12 und 4 hier im Gong 96.3 Hitsonntag. Extra viele 2000er. Und jetzt einer, da klopft ihr am Lenkrad mit und danst auf dem Fahrersitz, bis alle außenrum blöd schauen, weil der einfach nur geil ist. Hier sind Blue mit All Rise im Gong 96.3 Hitsommer.

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0: Und jetzt ganz frisch die aktuelle von Olivia Rodrigo. Drop Dead.
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5: Das Gong 96.3 München, Wetter kompakt. Manchmal noch ein bisschen Regen, bleibt aber immer öfter trocken bei 22 Grad. Morgen wird klasse, sehr freundlich, viel Sonne und 24 Grad.
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5: Besser ankommen mit dem besten Stau- und Blitzerservice auf Gong 96.3. Die Landsberger Straße, die bleibt zwischen Grasser Straße und Max-Friedländer Bogen nach dem Unfall mit Auto und Tram weiter komplett gesperrt. Und viel los auf der Landshuter Allee Richtung Donnersberger Brücke. Wegen der Baustelle braucht ihr 20 Minuten mehr.
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5: Fuß vom Gas in Trudering, bei Jovanstraße beidseitig und im Landkreis Ebersberg. Da stehen sie in Poing auf der Bergfeldstraße. Und für mehr Blitzer 089 4x38 geht natürlich auch per WhatsApp.
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0: Tommy Kitten und Hole Again aus dem Jahr 2000. 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
1: Und jetzt die aktuelle von Teddy Swims, Mr. Know-It-All.
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9: Das Gong 96.3 München Wetter kompakt. Sonne, Wolken und auch Regen. Der wird aber immer weniger. Später dann sogar komplett trocken bei 22 Grad. Morgen dann richtig schön. Viel Sonnenschein und bis 24 Grad.
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10: Mit Florian Klaus. Grüß Gott. Es ist schon länger im Gespräch, jetzt ist die Sache wohl geklärt. Jürgen Klopp soll Medienberichten zufolge schon am kommenden Freitag als neuer Fußball-Bundestrainer vorgestellt werden. Sein bisheriger Arbeitgeber Red Bull gibt den früheren Coach von Dortmund und Liverpool demnach nach Verhandlungen mit dem DFB frei. Läuft alles nach Plan, soll Klopp laut Sky seinen bis 2030 gültigen Vertrag am Freitag unterschreiben und der Deal dann auch verkündet werden. Nach dem Rücktritt von Unionsfraktionschef Spahn soll relativ bald ein Nachfolger stehen. Das hat CDU-Chef Merz im ZDF-Sommerinterview gesagt. Er hat auch nicht ausgeschlossen, dass es Veränderungen in der Bundesregierung geben könnte. Zum Spahn-Rücktritt selbst sagte er, die vorausgegangene Empörung habe er so nicht erwartet.
11: Zumindest nicht in diesem Umfang. Aber es hatte wahrscheinlich auch was mit seiner Person zu tun und auch mit der Kommunikation. Und da hat es dann ziemlich viel Empörung gegeben.
10: Spahn war zurückgetreten, weil er wegen seiner Elternschaft durch eine Leihmutter unter Druck stand. Rund 12.000 Frühaufsteher haben sich heute Morgen nicht von den Regenwolken abschrecken lassen und sind zum Münchner Kochhallball gekommen. Ab 6 Uhr gaben Katharina Meyer und Magnus Keindl als Tanzmeister die Schritte vor. Der Kochhallball hat eine lange Tradition. Schon Ende des 19. Jahrhunderts hat sich unter anderem Hauspersonal frühmorgens im Englischen Garten zum Tanzen und Feiern getroffen. Spanien oder Argentinien? Heute Abend entscheidet sich, wer bei der Fußballweltmeisterschaft in Nordamerika den Titel holt. Um 21 Uhr geht's los. Ungewöhnlich, die Halbzeitpause wird wohl verlängert, um Zeit für eine große Show mit Weltstars wie Shakira und Madonna zu schaffen. Den goldenen Pokal überreicht am Ende US-Präsident Trump.
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9: Besser ankommen mit dem besten Stau- und Blitzerservice für München. Obacht, wenn ihr auf der 96 seid in beiden Richtungen, zwischen Blumenau und Leim, da springt ein Hund über die Autobahn. Und die Landsberger Straße, die bleibt weiterhin zwischen Grasser Straße und Max-Friedländer Bogen nach dem Unfall mit Auto und Tram gesperrt. Umfahrt im Bereich am besten großräumig.
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9: Lasst euch nicht blitzen in Engelschalking auf der Engelschalkinger Straße einwärts und im Landkreis Ebersberg in Forst-Inning auf der Graf-Semmt-Straße.
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9: Schönen Sonntag und los geht das Hitfeuerwerk. Eure beliebtesten Songs der Woche im Countdown rein in die Top 40 mit Platz 40. Und dem belegt Michael Schulte. Er schreit seine Liebe von den Dächern in Lovesick.

0: Sonnensound von Miley Cyrus. End of the World habt ihr auf die 39 gewotet in den offiziellen München-Charts hier auf Gong 96.3. Und gleich geht's weiter im Hit-Countdown. Davor stellen wir euch was Frisches vor. So läuft es nämlich. Ihr habt genug Nachschub zum Neu-Rein-Voten. Deshalb, wenn's euch gefällt, gebt dem Song ein Like auf radiogong.de oder aber, wenn wir euch bei unserer Telefonumfrage anrufen. Die frische Nummer von Mystesi, die klingt einfach nach Sommer und chillen an der Strandbar. Hier ist Sometimes I Love You. 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

einfach nur wunderschön. One Republic und Need Your Love, euer Platz 38 im Gong 96.3 Hitsonntag. Wir genießen den Tag mit den angesagtesten Hits der Woche im Countdown. Damit wir Platz 1 um kurz vor 8 auch schaffen, jetzt direkt weiter mit der 37. Neues Sternchen am deutschen Pophimmel. Sie kommt aus Hamburg. Tiffany Harris, hier ist Vertigo.

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0: Und jetzt Flashback. Dieser Hit war 2011 Nummer 1.

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3: Das Gong 96.3 München, Wetter kompakt. Sonne und Wolken bei 22 Grad, nur noch ganz vereinzelt ein bisschen Regen und morgen dann traumhaft schön, viel Sonne und 24 Grad.
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3: Besser ankommen mit dem besten Stau- und Blitzerservice auf Gong 96.3. Obacht Unverlauf der A99 Westumfahrung Richtung Nürnberg zwischen Germering Nord und Maubinger Tunnel. Laut Gong 96.3 Live-Messung braucht ihr da 21 Minuten länger.
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3: Fahrt vorschriftsmäßig vor allem in Freiham. Da blitzen sie auf der Hans-Dietrich-Genscher-Straße und im Landkreis Dachau in Karlsfeld auf der Münchner Straße. Habt ihr noch was gesehen? 089 4x die 38. Geht natürlich auch per WhatsApp.
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Starke Filmmusik von den Demon Hunters. Starke Filmmusik von den Demon Hunters auf Platz 34 im Gong 96.3 Hitsommer. Huntrix und Golden. Und gleich geht's weiter im offiziellen Hint-Countdown für München. Davor haben wir aber noch ein Flashback. Die spielen wir euch zwischenrein. Jetzt ein Megakracher aus dem Jahr 2002. Genau das Richtige, um durch den Sonntag zu cruisen. Nelly und Dilemma im Gong 96.3 Hitsommer.

Wunderschön, einer meiner absoluten Lieblinge gerade. Clock Clock und Out of the Dark, euer Platz 33 hier im Gong 96.3 Hitsommer. Ihr hört die Top 40 der Woche, direkt weiter mit der 32 und der klingt nach Alles easy. Kopf abschalten und weiter genießen. Hier ist Lola Young mit

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1: Und jetzt ganz frisch die aktuelle von Gentleman und Michael Patrick Kelly, Wildfire.

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13: Das Gong 96.3 München Wetter kompakt. Meist freundlich heute Abend mit Sonne und Wolken. 21 Grad. Morgen dann mega viel Sonne und 24 Grad.
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15: Mit Florian Klaus. Grüß Gott. Die Verhandlungen zwischen dem DFB und Red Bull sind wohl gut gelaufen. Das Unternehmen lässt Jürgen Klopp mehreren Medienberichten zufolge ziehen, damit er neuer Bundestrainer werden kann. Laut Bild soll Red Bull dafür keine Forderungen haben. Klopp werde demnach auch nicht als Botschafter oder Ratgeber beim Konzern bleiben. Wenn alles klappt, soll Klopp am Freitag bei einer Pressekonferenz vorgestellt werden. Bundeskanzler Merz schließt nach dem Rücktritt von Unionsfraktionschef Spahn einen größeren Personalumbau in der Bundesregierung nicht aus. Im ZDF-Sommerinterview sagte er, Spahns Abgang könnte eine Gelegenheit sein, noch einmal über die Aufstellung des Kabinetts nachzudenken. Als möglicher Nachfolger an der Fraktionsspitze wird vor allem Kanzleramtschef freigehandelt. Merz will die Nachfolge schon in den nächsten Tagen klären. Auf einem Dorffest mit rund 700 Besuchern im oberbayerischen Egling sind in der Nacht 8 Menschen verletzt worden. Ein 16-Jähriger darunter schwer mit einem Messer. Der Täter ist laut Polizei weiterhin auf der Flucht. Kurz vor Mitternacht soll ein Unbekannter erst einem 23-Jährigen unvermittelt gegen den Kopf geschlagen und dann den 16-Jährigen mit einem Messer am Unterarm verletzt haben. Danach seien weitere Besucher verletzt worden. Die Polizei war mit einem Großaufgebot vor Ort. Heute Abend entscheidet sich, wer bei der Fußball-WM den Titel holt. Im Finale stehen Europameister Spanien und Titelverteidiger Argentinien. Um 21 Uhr geht's los. Ungewöhnlich lang wird diesmal wohl die Halbzeitpause dauern. In einer großen Show im Stil des Super Bowls sollen unter anderem Stars wie Shakira, Madonna und Justin Bieber auftreten.
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13: Besser ankommen mit dem besten Stau- und Blitzer-Service für München. Es staut sich auf der A99 die Westumfahrung Richtung Nürnberg. Nach dem Unfall zwischen Gemmering Nord und Aubinger Tunnel braucht er 10 Minuten mehr.
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13: Die aktuellsten Blitzer stehen in Trudering, die bei Jovanenstraße und in Hohenbrunn, die Putzbrunner.
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13: Schönen Sonntag und zum Wochenabschluss bringen wir euch musikalisch auf den aktuellen Stand. Wir spielen die beliebtesten Tracks der Woche im Countdown. Jetzt weiter mit Platz 30. Cooler Sommersound von Ketza.

0: Perfekt, ums Wochenende ausklingen zu lassen. Summer und Homewrecker im Gong 96.3 Hits Sommer, euer Platz 29. Und so läuft das immer sonntags. Ihr votet die ganze Woche über für eure Lieblingshits und wir machen aus euren Stimmen per Telefon und auf radiogong.de dann unsere Playlist. Und damit ihr auch immer neue Tracks reinvoten könnt, stellen wir euch die mehrfach pro Stunde vor. Jetzt was Frisches von Flow. Der klingt so richtig nach mit offenen Fenstern durch die Sonne cruisen. Also aufdrehen, wenn ihr gerade unterwegs seid, zu Leak It.
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Die Stimmen, die passen einfach wie diese milden Temperaturen und dazu Fenster auf im Sommer. Leonie und Callum Scott mit Stay auf Platz 28 hier im Gong 96.3 Hits Sommer. Kurz vor 8, da läuft eure Nummer 1 und bis dahin weiter im Countdown mit der 27 von Taylor Swift. Könnt ihr direkt und lautstark mitgrölen. Hier ist der

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9: Das Gong 96.3 München Wetter kompakt. Kaum noch Regen, dafür Sonne und Wolken bei 21 Grad. Und morgen dann wunderschön mit viel Sonne und 24 Grad.
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9: Besser ankommen mit dem besten Stau- und Blitzerservice auf Gong 96.3. Im Lehel ist bis 19 Uhr die Maximilianstraße zwischen Steinsdorfstraße und Adelgundenstraße in beiden Richtungen gesperrt. Grund ist hier eine Demo.
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9: Lass euch nicht blitzen in Freiham auf der Hans-Dietrich-Genscher-Straße und im Landkreis Ebersberg Stinsen Poing auf der Bergfeldstraße. Und für mehr Blitzer 089 4x38 geht natürlich auch per WhatsApp.
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zum Sonntagnachmittag genießen. Loi mit Red Eyes, das ist euer Platz 24 in den offiziellen München-Charts hier auf Gong 96.3. Und während ihr so ganz langsams Abendessen vorbereitet, spielen wir euch den nächsten Flashback. Jetzt eine Nummer 1 von 2010, die lief auf meiner Abi-Feier. Tayo Cruz und Break Your Heart im Gong 96.3 mit

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0: Hier ist für euch Platz 23. 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

Perfekter Wochenend-Sound. Gone, gone, gone, habt ihr auf die 23 gewotet in den Gong 96.3 Top 40. Und wir machen direkt weiter mit der 22 und sie ist schon mal Vorgeschmack aufs WM-Finale später. Shakira mit Die Die im Gong 96.3 Hitsong.

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1: Und jetzt ganz frisch die aktuelle von Jack Dean, Mercy.

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4: Das Gong 96.3 München Wetter kompakt. Meist trocken am Abend mit Sonne und Wolken, dazu 21 Grad und morgen Premium 24 Grad und viel Sonne.
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6: Mit Florian Klaus. Guten Abend. Bei der Fußball-WM in Nordamerika steigt heute das große Finale. Titelverteidiger Argentinien trifft in New York auf Europameister Spanien. Justin Hamm berichtet.
7: 40 Tage lang ging es in den USA, Mexiko und Kanada heiß her. Argentinien und Spanien sind übrig geblieben und kämpfen um den Titel. Es ist das Star- und Generationenduell zwischen Lionel Messi und Lamine Yamal. Gespielt wird ab 21 Uhr unserer Zeit im MetLife Stadium bei New York. Es wird eine Halbzeitshow geben, unter anderem mit Madonna, Shakira und Justin Bieber. Einen Favoriten auf dem Rasen gibt es nicht. Argentinien gegen Spanien, das logische WM-Finale.
6: Der Rücktritt von Unionsfraktionschef Spahn könnte zu einem Umbau der Bundesregierung führen. Das hat Kanzler Merz im ZDF-Sommerinterview nicht ausgeschlossen. Schon bald wolle er einen Vorschlag für die Nachfolge machen. Im Gespräch dafür ist zum Beispiel Kanzleramtschef Frei. Sollte er es werden, würde das automatisch zu Veränderungen im Kabinett führen. In Nürnberg ist eine Spielotheksmitarbeiterin an ihrem Arbeitsplatz getötet worden. Die Polizei hat nach eigenen Angaben einen 45-jährigen Besucher der Spielhalle in der Nähe festgenommen. Er soll die 35-Jährige mit einem spitzen Gegenstand angegriffen haben. Die Hintergründe der Tat sind noch unklar. Die Polizei geht derzeit davon aus, dass es einen Streit gegeben hatte. Schon am Freitag könnte Jürgen Klopp als neuer Bundestrainer vorgestellt werden. Medienberichten zufolge gibt es eine Einigung zwischen dem DFB und seinem bisherigen Arbeitgeber Red Bull. Zur Tour de France, der zweimalige Champion Jonas Vingegaard ist nach einem Sturz ausgeschieden. Etwa 20 Kilometer vor dem Ziel der 15. Etappe kam er zu Fall und wurde ärztlich behandelt. Und in der Formel 1 hat Kimi Antonelli beim Großen Preis von Belgien seine Gesamtführung ausgebaut. Der Mercedes-Fahrer landete vor Charles Leclerc im Ferrari und Max Verstappen im Red Bull.
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4: Besser ankommen mit dem besten Stau- und Blitzerservice für München. An der Baustelle Landshuter Allee braucht ihr Richtung Donnersberger Brücke aktuell 20 Minuten länger. Und im Lehel ist weiterhin bis 19 Uhr die Maximilianstraße zwischen Steinsdorfstraße und Andelgundenstraße in beiden Richtungen gesperrt. Grund hier ist eine Demo.
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4: Lasst euch nicht blitzen in Engelschalking, die Engelschalkinger Straße einwärts und im Landkreis Dachau blitzt's in Karlsfeld auf der Münchner Straße.
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4: Schönen Sonntagabend euch. Hälfte ist rum, Hälfte kommt noch in den offiziellen München-Charts. Weiter geht's mit Platz 20 und der ist genau richtig zum Füße lang machen und Aperol genießen. Olivia Dean und So Easy.

Sagenhafte 20 Plätze hoch für Ray Dalton, votet ihr auf die 19. Ihr seid mittendrin in den Top 40 ab 4 auf Gong 96.3. Hit für Hit geht's zu eurer Nummer 1 und zwischenrein, da stellen wir euch auch ganz neue Musik vor. Wenn's euch gefällt, dann gebt dem Song einfach ein Like auf radiogong.de oder wenn wir euch bei unserer Telefonumfrage anrufen. Und jetzt was Frisches von Taylor Swift. Und ehrlich, endlich mal wieder Sound von ihr, der so richtig nach ihren Wurzeln klingt, nämlich nach Country. Hier ist I Knew It, I Knew You.

Richtig cooler Sound, um den gemütlichen Teil des Tages einzuläuten. Felix Yen und Pride im Gong 96.3 Hitsommer. Euer Platz 18 in den offiziellen München-Charts. Kurz vor 8, da spielen wir eure Nummer 1 der Woche. Damit wir das auch schaffen, direkt weiter mit Platz 17. Der geht an Tampa City. Perfekt zum Heimfahren. Hier ist Self-Aware im Gong 96.3 Hitsommer.

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0: Und jetzt Flashback. Flashback. Dieser Hit war 2001 Nummer 1.

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Der sympathischste deutsche Musiker, wie ich finde. Michael Schulte und 5am, euer Platz 14 in den Top 40 ab 4 hier auf Gong 96.3. Und gleich geht's weiter im Countdown, davor aber ein super entspannter Sommer-Flashback. Kommt mir nicht so vor, als wäre der hier schon volljährig, ist aber so. Lady Gaga mit Pokerface aus dem Jahr 2008 wird heuer

Er hat ein Abo auf Gute Laune Sound. Kamrad und Hug Yourself, euer Platz 13 in den offiziellen München-Charts hier auf Gong 96.3. Wir spielen euch extra viel Musik im Hitsommer. Deswegen geht's auch in den Top 40 direkt weiter mit Platz 12. Richtig starker Sound von Olivia Rodrigo. Drop Dead. 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
0: Und jetzt ganz frisch die aktuelle von Ausdies. The Art of Letting Go.
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4: Mit Florian Klaus. Guten Abend. Der Weg für Jürgen Klopp als neuer Bundestrainer ist frei. Es gebe eine Einigung mit Red Bull, sagte er bei Magenta TV. Er verwies aber noch auf anstehende Gespräche mit dem DFB. Noch sei nichts final. Mehrere Medien hatten vorher über eine Einigung zwischen DFB und Red Bull berichtet. Wenn alles nach Plan läuft, könnte Klopp demnach am Freitag offiziell als neuer Bundestrainer vorgestellt werden. Spanien oder Argentinien? Heute Abend entscheidet sich, wer bei der Fußballweltmeisterschaft in Nordamerika den Titel holt. Um 21 Uhr geht's los. Ungewöhnlich, die Halbzeitpause wird wohl verlängert, um Zeit für eine große Show mit Weltstars wie Shakira und Madonna zu schaffen. Den goldenen Pokal überreicht am Ende US-Präsident Trump. Nach dem Rücktritt von Unionsfraktionschef Spahn will Bundeskanzler Merz schnell die Nachfolge klären. Im ZDF-Sommerinterview hat er einen Umbau in der Bundesregierung dafür nicht ausgeschlossen. Dirk Zeitler berichtet.
5: Als Kandidat Nummer 1 für den Fraktionsvorsitz gilt Kanzleramtschef Frei. Sollte er es werden, würde automatisch eine Kabinettsumbildung nötig. Das würde auch für Innenminister Dobrindt gelten, der ebenfalls für die Spahn-Nachfolge im Gespräch ist. Eine Hängepartie will Merz auf jeden Fall vermeiden. Wir werden relativ bald einen Vorschlag machen, sagte er im ZDF.
4: Auf einem Dorffest im oberbayerischen Egling sind in der vergangenen Nacht 8 Menschen verletzt worden. Ein 16-Jähriger darunter schwer mit einem Messer. Der Täter ist laut Polizei weiterhin auf der Flucht. Die Beamten werten jetzt Videoaufnahmen aus und sprechen mit Zeugen. Das Motiv des Täters ist noch unklar. Von Terror gehen die Ermittler aber nicht aus.
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8: Schönen Sonntagabend euch. Und damit ihr nicht schon in die neue Woche abdriftet im Kopf, halten wir euch im Wochenendflair mit den angesagtesten Hits der Woche. So in einer Dreiviertelstunde gibt's eure Nummer 1 und jetzt rein in die Top 10 und die eröffnet Teddy Swims. Superlässig mit Mr. Know It.

0: Wir lassen das Wochenende ausklingen mit Ray und Where is my husband? Euer Platz 9 im Hit-Countdown hier auf Gong 96.3. Und so läuft das immer sonntags. Ihr votet die ganze Woche über für eure Lieblingshits und wir machen aus euren Stimmen per Telefon und auf radiogong.de dann die Playlist. Und damit ihr auch immer neue Tracks reinvoten könnt, stellen wir euch die mehrfach pro Stunde on top vor. Jetzt was Frisches von Nico Santos. Der klingt so richtig nach Heimfahrsound. Also aufdrehen, wenn ihr gerade am Heimweg seid. Zu Why Don't You Say?
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Down. Katapultiert ihr 7 Plätze hoch. Leonie und Don't Worry habt ihr auf die 8 gevotet in den offiziellen München-Charts auf Gong 96.3. Wir spielen euch extra viel Musik, deshalb auch direkt weiter im Countdown mit der 7. Und die ist einfach nur klasse. So schön und so viel Drive. Tame Impala und Dracula im Gong 96.3 Hitsong.

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Wir chillen durchs Wochenendfinale mit eurem Platz 4. Taylor Swift und Opalite in den Gong 96.3 Top 40. Gleich kommt's Treppchen, eure Plätze 3 bis 1 im Countdown. Davor der nächste Flashback. Wir beamen uns ein paar Jahre zurück, als wir fürs Abi oder die mittlere Reife gelernt haben. Und der war damals Nummer 1. Olly Murs und Heart Skips a Beat im Gong 96.3 Hits.

0: Partysound vom Feinsten, ums Wochenende zu feiern. Euer Platz 2, Bibi Rexha mit New Religion im Gong 96.3 Hitsommer. Danke euch fürs Mitmachen auf radiogong.de und bei unserer Telefonumfrage. Ihr habt gewotet und jetzt der Hit mit den meisten Votes diese Woche.
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0: Wie auch in der Vorwoche bleibt Alex Warren vorne. Nach Ordinary sein zweiter Nummer 1 Hit. Kann ich absolut verstehen. So locker flockig, so cool, so schön. Hier ist

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5: Mit Florian Klaus. Guten Abend. Bei der Fußball-WM in Nordamerika steigt heute das große Finale. Titelverteidiger Argentinien trifft in New York auf Europameister Spanien. Justin Hamm berichtet.
6: 40 Tage lang ging es in den USA, Mexiko und Kanada heiß her. Argentinien und Spanien sind übrig geblieben und kämpfen um den Titel. Es ist das Star- und Generationenduell zwischen Lionel Messi und Lamine Yamal. Gespielt wird ab 21 Uhr unserer Zeit im MetLife Stadium bei New York. Es wird eine Halbzeitshow geben, unter anderem mit Madonna, Shakira und Justin Bieber. Einen Favoriten auf dem Rasen gibt es nicht. Argentinien gegen Spanien, das logische WM-Finale.
5: Die Einigung mit Red Bull steht. Der Konzern lässt Jürgen Klopp gehen, damit er Bundestrainer werden kann. Das hat Klopp bei Magenta TV bestätigt. Er sprach von einer großzügigen Regelung. Klopp verwies aber noch auf anstehende Gespräche mit dem Deutschen Fußballbund. Idealerweise sollten demnach in den nächsten Tagen noch letzte Vertragsdetails geklärt werden. Final sei nichts, es gehe aber alles in die richtige Richtung, so Klopp. Der Rücktritt von Unionsfraktionschef Spahn könnte zu einem Umbau der Bundesregierung führen. Das hat Kanzler Merz im ZDF-Sommerinterview nicht ausgeschlossen. Schon bald wolle er einen Vorschlag für die Nachfolge machen. Im Gespräch dafür ist zum Beispiel Kanzleramtschef Frei. Sollte er es werden, würde das automatisch zu Veränderungen im Kabinett führen. In Nürnberg ist eine Spielotheksmitarbeiterin an ihrem Arbeitsplatz getötet worden. Die Polizei hat nach eigenen Angaben einen 45-jährigen Besucher der Spielhalle in der Nähe festgenommen. Er soll die 35-Jährige mit einem spitzen Gegenstand angegriffen haben. Die Hintergründe der Tat sind noch unklar. Die Polizei geht derzeit davon aus, dass es einen Streit gegeben hatte. Mit frauenfeindlichen Aussagen hat der Influencer Andrew Tate in sozialen Netzwerken Millionen Männer und Jugendliche erreicht. Jetzt sind er und sein Bruder wegen einer Reihe mutmaßlicher Sexualdelikte in den USA festgenommen worden. Bei den Vorwürfen britischer Ermittler geht es unter anderem um Vergewaltigung, Menschenhandel und Straftaten im Zusammenhang mit Kinderpornografie.
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1: Und jetzt ganz frisch. Die aktuelle von Martin Garrix und Ed Sheeran. Repeat It.
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0: Und jetzt ganz frisch die aktuelle von Temper City, Self-Aware.

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2: Mit Florian Klaus. Guten Abend. Wer krönt sich zum Weltmeister? In diesen Minuten startet in New York das große Finale der Fußball-WM. Die Entscheidung fällt zwischen dem amtierenden Europameister Spanien und Argentinien, die ihren Weltmeistertitel von 2022 verteidigen wollen. Das Finale hat gleich zwei Parallelen mit der amerikanischen Football-Liga. In der Halbzeitpause findet eine große Show mit Weltstars statt und die Sieger bekommen neben Pokal und Medaillen erstmals auch Championship-Ringe. Der Weg für Jürgen Klopp als neuer Bundestrainer ist weitestgehend frei. Es gebe eine Einigung mit Red Bull, hat er bei Magenta TV gesagt. Sein bis 2029 datierter Vertrag bei dem Konzern ist demnach offenbar kein Problem mehr. Idealerweise in den kommenden Tagen sollen Klopp zufolge noch letzte Vertragsdetails mit dem DFB geklärt werden. Nach dem Rücktritt von Unionsfraktionschef Spahn soll relativ bald ein Nachfolger stehen. Das hat CDU-Chef Merz im ZDF-Sommerinterview gesagt. Er hat auch nicht ausgeschlossen, dass es Veränderungen in der Bundesregierung geben könnte. Zum Spahn-Rücktritt selbst sagte er, die vorausgegangene Empörung habe er so nicht erwartet.
3: Zumindest nicht in diesem Umfang. Aber es hatte wahrscheinlich auch was mit seiner Person zu tun und auch mit der Kommunikation. Und da hat es dann ziemlich viel Empörung gegeben.
2: Spahn war zurückgetreten, weil er wegen seiner Elternschaft durch eine Leihmutter unter Druck stand. In einer Spielothek in Nürnberg ist eine Angestellte von einem Gast angegriffen worden und noch am Tatort, also an ihrer Arbeitsstelle, gestorben. Die 35-Jährige ist laut Polizei mit einem spitzen Gegenstand verletzt worden. Die Polizei hat den mutmaßlichen Täter festgenommen. Der 45-Jährige ist noch bewaffnet vor der Spielothek angetroffen und überwältigt worden. Der genaue Tathergang wird noch ermittelt. Große Mengen Kleidung werden jedes Jahr ungetragen vernichtet, weil Hersteller sie nicht verkaufen konnten. Das ist ab heute durch eine EU-Vorschrift zumindest für größere Firmen nicht mehr erlaubt. Die EU will dafür sorgen, dass sie die Kleidung entweder nochmal zum Verkauf anbieten oder spenden. Für kleinere Unternehmen gilt die Regel erst später.
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1: Und jetzt die aktuelle von Teddy Swims, Mr. Know-It-All.
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1: Und jetzt ganz frisch die aktuelle von Mistassi. Sometimes I love you.
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1: Und jetzt ganz frisch die aktuelle von Nico Santos. Why don't you stay?
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4: Mit Oliver Urbanke. Jürgen Klopp steht wohl kurz davor, neuer Bundestrainer der deutschen Fußballnationalmannschaft zu werden. Das bestätigte er selbst bei Magenta TV. Wenn alles nach Plan läuft, könnte er am Freitag offiziell als neuer Bundestrainer vorgestellt werden. Pia Wegner mit den Details.
5: Es steht eigentlich nichts mehr im Wege, nur es ist noch nicht offiziell. Mit diesen Worten bestätigte Jürgen Klopp bei Magenta TV, seine offizielle Ernennung als Nachfolger von Julian Nagelsmann rückt immer näher. Mit seinem aktuellen Arbeitgeber Red Bull sei er sich laut eigener Aussage einig, jetzt fehle nur noch das offizielle Go vom DFB. Sky und der Bild-Zeitung zufolge lässt Red Bull Klopp aus seinem Vertrag, der eigentlich noch bis 2029 läuft, aussteigen.
4: Wird nach dem Rücktritt von Unionsfraktionschef Spahn die Bundesregierung umgestellt? Kanzler Merz hat das im ZDF-Sommerinterview nicht ausgeschlossen. Es wird unter anderem spekuliert, dass Kanzleramtschef Frei Spahn nachfolgen könnte. Damit würde sein Posten frei werden. Seine schlechten Umfragewerte erklärte Merz damit, dass die Demokratie insgesamt in einer Vertrauenskrise stecke. Daran arbeite die Koalition. Nach dem gefährlichen Sturz eines Bahnmitarbeiters aus einem nach Karlsruhe fahrenden Zug hat das dortige Amtsgericht erklärt, warum es den Haftbefehl gegen einen Verdächtigen abgelehnt hat. Demnach habe ein Überwachungsvideo der Bahn Zweifel am konkreten Tatablauf aufkommen lassen. Nach bisherigen Erkenntnissen hatte eine Zugtür bei einem Gerangel nach einer eskalierten Ticketkontrolle nachgegeben. Der 26-jährige Sicherheitsmitarbeiter fiel hinaus. Auf einem Dorffest im oberbayerischen Egling sind in der vergangenen Nacht 8 Menschen verletzt worden. Ein 16-Jähriger darunter schwer mit einem Messer. Der Täter ist laut Polizei weiter auf der Flucht. Die Beamten werten jetzt Videoaufnahmen aus und sprechen mit Zeugen. Das Motiv des Täters ist noch unklar. Von Terror gehen die Ermittler aber nicht aus. Trauriges Aus für einen der Favoriten bei der Tour de France. 22 Kilometer vor dem Ziel der 15. Etappe ist der bisherige Gesamtzweite Jonas Vingegaard gestürzt. Die Diagnose? Schlüsselbeinbruch. Den Etappensieg hat sich der Belgier Remco Evenepoel geholt, knapp vor Titelverteidiger Tadej Pogacar. Der deutsche Radstar Florian Lipowitz kam 58 Sekunden später ins Ziel.
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0: Und jetzt die aktuelle von Shakira, Dai Dai.
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1: 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Die aktuelle von Jennifer Lopez und David Guetta. Save Me Tonight. Save me tonight.
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2: Mit Oliver Urbanke. Der Weg für Jürgen Klopps Wechsel von Red Bull zum Deutschen Fußballbund ist frei. Klopp sprach bei Magenta TV von einer großzügigen Regelung. Er verwies aber noch auf anstehende Gespräche mit dem DFB. Thomas Brock berichtet.
3: Bis zur endgültigen Einigung müssen wir uns noch ein wenig gedulden, doch Zweifel, dass der Wunschtrainer der meisten Deutschen die Nachfolge von Julian Nagelsmann antritt, gibt es praktisch keine mehr. Red Bull lässt Klopp ziehen, jetzt geht es noch um letzte Vertragsdetails in den Gesprächen mit dem DFB, sagt Klopp, der möglichst in der kommenden Woche als neuer Bundestrainer vorgestellt werden soll.
2: Nach dem Sturz eines Bahnmitarbeiters aus einem Zug in Richtung Karlsruhe hat sich das zuständige Amtsgericht dazu geäußert, warum der Haftbefehl gegen einen Tatverdächtigen abgelehnt worden war. Demnach habe ein Überwachungsvideo der Bahn Zweifel am genauen Tatablauf aufkommen lassen. Ein Sicherheitsmitarbeiter war nach einer eskalierten Ticketkontrolle aus dem fahrenden Regionalzug gestürzt und lebensgefährlich verletzt worden. Der Fall erinnert an den Tod des US-Amerikaners George Floyd. In Italien ist bei einem Polizeieinsatz ein 43 Jahre alter Mann ums Leben gekommen. Der Mann starb laut Augenzeugen, nachdem sich zwei Polizisten längere Zeit auf ihn gesetzt hatten, während er am Boden lag. Lokale Medien veröffentlichten ein Video, auf dem zu sehen ist, wie der Mann mehrfach um Hilfe ruft, ohne dass die beiden von ihm ablassen. Danach ist er tot. Der Mann marokkanischer Herkunft soll zuvor einen Wutanfall gehabt haben. Bayerns Ministerpräsident Söder ist bei einer Veranstaltung mit einer Tomate beworfen worden. Zu dem Vorfall kam es in Bernau am Chiemsee. Die Bild berichtet unter Berufung auf Augenzeugen und ein Video, dass der Angreifer plötzlich aus einem Gebüsch gesprungen und auf den CSU-Chef zugelaufen sei. LKA-Beamte hätten ihn sofort überwältigt und in Gewahrsam genommen. Söder sei bei dem Angriff unverletzt geblieben. Trauriges Aus für einen der Favoriten bei der Tour de France. 22 Kilometer vor dem Ziel der 15. Etappe ist der bisherige Gesamtzweite Jonas Vingegaard gestürzt. Die Diagnose? Schlüsselbeinbruch. Den Etappensieg hat sich der Belgier Remco Evenepoel geholt, knapp vor Titelverteidiger Tadej Pogacar. Der deutsche Radstar Florian Lipowitz kam 58 Sekunden später ins Ziel.
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1: Und jetzt ganz frisch die aktuelle von Temper City, Self-Aware.

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0: Und jetzt ganz frisch die aktuelle von Leonie und Callum Scott. Stay. Baby, won't you stay for me? 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
1: Und jetzt die aktuelle von Tame Impala, Dracula.
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2: Mit Oliver Urbanke. 0:0 in der regulären Spielzeit. Im Finale der Fußball-Weltmeisterschaft gab es nach 90 Minuten keinen Gewinner. Der amtierende Europameister Spanien und Titelverteidiger Argentinien mussten in die Verlängerung. Es ist bereits die 9. im laufenden Turnier. Argentinien steht nur noch zu 10. auf dem Platz. Enzo Fernandes sah in der Nachspielzeit die gelb-rote Karte. Bundeskanzler Merz möchte nach dem Rücktritt von Fraktionschef Spahn keine lange Hängepartie. Er will die Nachfolge schnell regeln und zusammen mit CSU-Chef Söder bald einen Vorschlag machen, sagt er im ZDF. Dirk Zeitler berichtet.
3: Als Kandidat Nummer 1 gilt Kanzleramt cheffrei. Er war schon nach der Bundestagswahl für den Fraktionsvorsitz im Gespräch. Geht es um die Spahn-Nachfolge, fallen oft auch die Namen von CDU-Generalsekretär Lindemann und Bundesinnenminister Dobrindt. Die einzige Frau, die in den Personalspekulationen eine Rolle spielt, ist Gesundheitsministerin Warken.
2: Große Mengen Klamotten werden jedes Jahr ungetragen vernichtet, weil Hersteller sie nicht verkaufen konnten. Das ist ab sofort durch eine EU-Vorschrift für größere Firmen nicht mehr erlaubt. Die EU will dafür sorgen, dass sie die Kleidung entweder nochmal zum Verkauf anbieten oder spenden. Für kleinere Unternehmen gilt die Regel erst später. In einer Spielothek in Nürnberg ist eine Angestellte von einem Gast angegriffen worden und noch am Tatort gestorben. Die 35-Jährige ist laut Polizei mit einem spitzen Gegenstand verletzt worden. Die Polizei hat den mutmaßlichen Täter festgenommen. Der 45-Jährige ist bewaffnet vor der Spielothek angetroffen und überwältigt worden. Der genaue Tathergang wird noch ermittelt. Und noch kurz der Blick zur Tour de France. Der zweimalige Champion Jonas Vingegaard ist nach einem Sturz ausgeschieden. Etwa 20 Kilometer vor dem Ziel der 15. Etappe kam er zu Fall und wurde ärztlich behandelt. Und in der Formel 1 hat Kimi Antonelli beim Großen Preis von Belgien seine Gesamtführung ausgebaut. Der Mercedes-Fahrer landete vor Charles Leclerc im Ferrari und Max Verstappen im Red Bull.
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1: Und jetzt ganz frisch die aktuelle von Christo Sorrenti. Good Old Days.
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1: Und jetzt ganz frisch die aktuelle von Nico Santos. Why don't you stay?
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0: Und jetzt die aktuelle von Teddy Swims, Mr. Know-It-All. 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
2: Mit Oliver Urbanke. Lange war es ein zähes und torloses WM-Finale. Erst in der 106. Minute der Verlängerung erlöste Ferran Torres Spanien mit seinem Siegtreffer. La Furia Roja ist nach einem 1:0-Sieg gegen Argentinien damit Fußball-Weltmeister. Die Spanier schnappten sich damit als amtierender Europameister jetzt auch den WM-Titel. Das Team kassierte im gesamten Turnier nur einen einzigen Gegentreffer, nämlich beim 2:1-Sieg im Viertelfinale gegen Belgien. Und wir bleiben beim Fußball. Der Weg für Jürgen Klopp als neuer Bundestrainer ist frei. Es gäbe eine Einigung mit Red Bull, hat er bei Magenta TV gesagt. Sein bis 2029 laufender Vertrag bei dem Konzern ist demnach offenbar kein Problem mehr. Idealerweise in den kommenden Tagen sollen Klopp zufolge noch letzte Vertragsdetails mit dem DFB geklärt werden. Kleiner Koffer, Rucksack oder doch lieber nur eine Handtasche? Gerade jetzt in der Hauptreisezeit sorgt das Handgepäck bei vielen Fluggästen für Ärger und Unsicherheit. Das will die Verbraucherzentrale ändern. Zoe Tasovali berichtet.
3: Genau das kritisiert Verbraucherschutzchefin Ramona Popp. Sie sagt, jede Airline hat ihre eigenen Regeln. Mal ist nur eine kleine Tasche kostenlos, mal kann man tatsächlich einen kleinen Rollkoffer mitnehmen. Mehrere Verbraucherzentralen klagen deshalb gegen Airlines. Sie wollen endlich klären lassen, welches Handgepäck nach EU-Recht kostenlos mitfliegen muss.
2: Auf einem Fest im oberbayerischen Egling hat ein bislang Unbekannter mehrere Menschen verletzt, darunter eine Person schwer. Laut Polizei ist der Tatverdächtige weiter auf der Flucht. Hinweise auf eine Terrortat gäbe es bislang nicht. Auf der Feier eines Burschenvereins waren rund 700 Menschen anwesend. Bayerns Ministerpräsident Söder ist bei einer Veranstaltung mit einer Tomate beworfen worden. Zu dem Vorfall kam es in Bernau am Chiemsee. Die Bild berichtet unter Berufung auf Augenzeugen und ein Video, dass der Angreifer plötzlich aus einem Gebüsch gesprungen und auf den CSU-Chef zugelaufen sei. LKA-Beamte hätten ihn sofort überwältigt und in Gewahrsam genommen. Söder sei bei dem Angriff unverletzt geblieben.
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